0: EU-Kommission will keine unterschiedlichen Regeln zum Thema Kinder und Social Media in den EU-Ländern. Frankreich, Polen, Spanien, Griechenland und Österreich wollen beispielsweise Verbote, allerdings für verschiedene Altersgruppen mit unterschiedlichen Details. Ohne eine klare, einheitliche Ansage gegenüber den großen Anbietern geht das aber nicht. Und die Digitalpolitik ist nun mal Sache der Kommission.
1: Wie gesund die Wälder bei uns in Bayern noch sind, das wird in den kommenden Wochen erneut untersucht. Die Forstverwaltung nimmt dafür rund 16.000 Bäume im Freistaat unter die Lupe. Hintergrund sind die Folgen von Klimawandel, Trockenheit und Hitze. Im vergangenen Jahr wiesen fast 40% der untersuchten Bäume deutliche Schäden auf. Tennisprofi Alexander Zverev hat den ersten deutschen Wimbledon-Titel im Männer-Einzel seit 35 Jahren leider verpasst. Der Hamburger verlor das Finale gegen den Italiener Jannik Sinner in 4 Sätzen. Zverev darf sich aber über den Sprung auf Rang 2 der Weltrangliste freuen, der ihm mit dem Einzug in das Endspiel gelungen war. Außerdem bekommt er ein Preisgeld von umgerechnet über 2 Millionen Euro. Im Publikum saßen unter anderem Prinzessin Kate und Prinz William sowie Bundeskanzler Merz. In einer fast überall sternenklaren Nacht gehen die Temperaturen bis in der Früh runter auf 17 bis 9 Grad. Heute zum Wochenstart gibt's wieder Sonne satt. Im Lauf des Tages ziehen von Südwesten ein paar dünne, hohe Wolken durch. Die Höchstwerte erreichen heute 27 bis 35 Grad. Am Dienstag geht's dann im Süden mit etwas Regen los. Ansonsten wechseln sich Sonne und Wolken ab. Ab Mittwoch dann aber schon wieder Sonne pur von früh bis spät.

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1: Ich bin Hendrik Daum. Der Konflikt zwischen den USA und dem Iran um die Straße von Hormuz ist erneut eskaliert. Nach Angaben des Pentagon führten die USA zuletzt rund 140 Attacken auf militärische Ziele im Iran durch. Auch zur Stunde laufen demnach Angriffe. Teheran reagierte mit Attacken auf Ziele in den Golfstaaten Kuwait, Katar und Oman. Auslöser der erneuten Gefechte war eine iranische Attacke auf ein Handelsschiff in der Straße von Hormuz. Wie gesund die Wälder bei uns in Bayern noch sind, das wird in den kommenden Wochen erneut untersucht. Die Forstverwaltung nimmt dafür rund 16.000 Bäume im Freistaat unter die Lupe. Hintergrund sind die Folgen von Klimawandel, Trockenheit und Hitze. Im vergangenen Jahr wiesen fast 40% der untersuchten Bäume deutliche Schäden auf. In einer fast überall sternenklaren Nacht gehen die Temperaturen bis in der Früh runter auf 17 bis 9 Grad. Heute zum Wochenstart gibt's wieder Sonne satt. Im Lauf des Tages ziehen von Südwesten ein paar dünne, hohe Wolken durch. Die Höchstwerte erreichen heute 27 bis 35 Grad. Am Dienstag geht es dann im Süden mit etwas Regen los. Ansonsten wechseln sich Sonne und Wolken ab. Ab Mittwoch dann aber schon wieder Sonne pur von früh bis spät.

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1: Ich bin Hendrik Daum. Der Konflikt zwischen den USA und dem Iran um die Straße von Hormuz ist erneut eskaliert. Nach Angaben des Pentagon führten die USA zuletzt rund 140 Attacken auf militärische Ziele im Iran durch. Auch zur Stunde laufen demnach Angriffe. Teheran reagierte mit Attacken auf Ziele in den Golfstaaten Kuwait, Katar und Oman. Auslöser der erneuten Gefechte war eine iranische Attacke auf ein Handelsschiff in der Straße von Hormuz. Wie schädlich ist die Nutzung von TikTok, Instagram und Co. für Kinder und Jugendliche? Eine Expertengruppe wird der EU-Kommission heute Empfehlungen für ein Social-Media-Verbot für Kinder vorlegen. Aus Brüssel berichtet Dieter Ebeling.
2: Die EU-Kommission will keine unterschiedlichen Regeln zum Thema Kinder und Social Media in den EU-Ländern. Frankreich, Polen, Spanien, Griechenland und Österreich wollen beispielsweise Verbote, allerdings für verschiedene Altersgruppen mit unterschiedlichen Details. Ohne eine klare, einheitliche Ansage gegenüber den großen Anbietern geht das aber nicht. Und die Digitalpolitik ist nun mal Sache der Kommission.
1: Wie gesund die Wälder bei uns in Bayern noch sind, das wird in den kommenden Wochen erneut untersucht. Die Forstverwaltung nimmt dafür rund 16.000 Bäume im Freistaat unter die Lupe. Hintergrund sind die Folgen von Klimawandel, Trockenheit und Hitze. Im vergangenen Jahr wiesen fast 40% der untersuchten Bäume deutliche Schäden auf. Tennisprofi Alexander Zverev hat den ersten deutschen Wimbledon-Titel im Männer-Einzel seit 35 Jahren leider verpasst. Der Hamburger verlor das Finale gegen den Italiener Jannik Sinner in 4 Sätzen. Zverev darf sich aber über den Sprung auf Rang 2 der Weltrangliste freuen, der ihm mit dem Einzug in das Endspiel gelungen war. Außerdem bekommt er ein Preisgeld von umgerechnet über 2 Millionen Euro. Im Publikum saßen unter anderem Prinzessin Kate und Prinz William sowie Bundeskanzler März. In einer fast überall sternenklaren Nacht gehen die Temperaturen bis in der Früh runter auf 17 bis 9 Grad. Heute zum Wochenstart gibt's wieder Sonne satt. Im Lauf des Tages ziehen von Südwesten ein paar dünne, hohe Wolken durch. Die Höchstwerte erreichen heute 27 bis 35 Grad. Am Dienstag geht's dann im Süden mit etwas Regen los. Ansonsten wechseln sich Sonne und Wolken ab. Ab Mittwoch dann aber schon wieder Sonne pur von früh bis spät.

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1: Ich bin Hendrik Daum. Die USA haben eigenen Angaben zufolge in der Nacht neue Angriffe auf den Iran gestartet. Ziel sei es zu verhindern, dass der Iran Handelsschiffe in der Straße von Hormuz attackiere. Es ist bereits die vierte Angriffswelle der USA, seit die Feindseligkeiten zuletzt wieder aufgeflammt waren. Wegen der neuen Kampfhandlungen stieg auch der Ölpreis. Ein Fass der Nordseesorte Brent verteuerte sich um gut 3% auf $78,35. Bundesfamilienministerin Prien will den staatlichen Unterhaltsvorschuss künftig nur noch bis zum 16. Geburtstag von Kindern zahlen. Hintergrund sind die Sparvorgaben an den Bundeshaushalt. Tine Klimach hat die Einzelheiten.
2: Alleinerziehende können vom Staat Unterhaltsvorschuss beantragen, wenn der andere Elternteil, in der Praxis oftmals der Vater, kaum oder keinen Unterhalt zahlt. Der Staat kann sich das Geld eigentlich dann zurückholen, in der Praxis gelingt das aber nur selten. Kritik an den Plänen, den Vorschuss nur bis zum 16. Lebensjahr zu zahlen, kommt vom Deutschen Kinderhilfswerk. Der Kinderzuschlag wurde gerade erst gekürzt und nun die nächste Kürzung. Die Armutssituation von vielen Kindern und Jugendlichen werde dadurch noch weiter verschärft.
1: In einer fast überall sternenklaren Nacht gehen die Temperaturen bis in der Früh runter auf 17 bis 9 Grad. Heute zum Wochenstart gibt's wieder Sonne satt. Im Lauf des Tages ziehen von Südwesten ein paar dünne, hohe Wolken durch. Die Höchstwerte erreichen heute 27 bis 35 Grad. Am Dienstag geht's dann im Süden mit etwas Regen los. Ansonsten wechseln sich Sonne und Wolken ab. Ab Mittwoch dann aber schon wieder Sonne pur von früh bis spät.

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1: Ich bin Hendrik Daum. Das US-Militär hat nach eigenen Angaben in der Nacht neue Angriffe auf den Iran gestartet. Ziel sei es, zu verhindern, dass der Iran Handelsschiffe in der Straße von Hormuz attackiere. Es ist bereits die vierte Angriffswelle der USA, seit die Feindseligkeiten zuletzt wieder aufgeflammt waren. Wegen der neuen Kampfhandlungen ist der Ölpreis gestiegen. Ein Fass der Nordseesorte Brent verteuerte sich um gut 3% auf $78,35. Die Bundesregierung will die Tabaksteuer stärker erhöhen als bisher vorgesehen. Wie das Redaktionsnetzwerk Deutschland berichtet, soll bis zum Jahr 2030 der Preis für eine Packung Zigaretten schrittweise auf 11,78 Euro steigen. Das wären etwa 40 Cent mehr als bisher geplant. Grund für die Anhebung sei nicht nur eine Lücke im Bundeshaushalt, sondern auch der Schutz der öffentlichen Gesundheit. Konkret soll der Tabaksteueranteil von aktuell rund 4 Euro bis 2030 auf 6,19 Euro klettern. Angesichts der andauernden Hitze fordert die Fraktionschefin der Bayerischen Grünen, Schulze, 200 Millionen Euro aus dem Länderfinanzausgleich für Klimaanlagen in Schulen, Kitas, Kliniken und Altenheimen auszugeben. Das Geld solle direkt und unbürokratisch an die Kommunen gehen, um speziell dort den Hitzeschutz zu verbessern. Gerade Kinder und Senioren leiden besonders unter den hohen Temperaturen. Tennisprofi Alexander Zverev hat den ersten deutschen Wimbledon-Titel im Männereinzel seit 35 Jahren verpasst. Der Hamburger verlor das Finale gegen den italienischen Weltranglisten-Ersten Jannik Sinner in 4 Sätzen. Doch trotz der Niederlage hat Zverev auch allen Grund zu feiern, denn durch den Einzug ins Wimbledon-Finale klettert er in der Weltrangliste auf Platz 2. Obendrauf bekommt Zverev ein Preisgeld von umgerechnet über 2 Millionen Euro. Heute zum Wochenstart gibt's wieder Sonne satt im Lauf des Tages. Da ziehen von Südwesten her nur ein paar dünne, harmlose Wolken durch. Die Höchstwerte heute 27 bis heiße 35 Grad. Am Dienstag geht's dann im Süden mit etwas Regen los. Ansonsten wechseln sich Sonne und Wolken ab. Ab Mittwoch dann aber schon wieder Sonne pur von früh bis spät. Ja.

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1: Ich bin Hendrik Daum. Das US-Militär hat nach eigenen Angaben in der Nacht neue Angriffe auf den Iran gestartet. Ziel sei es, zu verhindern, dass der Iran Handelsschiffe in der Straße von Hormuz attackiere. Es ist bereits die vierte Angriffswelle der USA, seit die Feindseligkeiten zuletzt wieder aufgeflammt waren. Wegen der neuen Kampfhandlungen ist der Ölpreis gestiegen. Ein Fass der Nordseesorte Brent verteuerte sich um gut 3% auf $78,35. Angesichts der andauernden Hitze fordert die Fraktionschefin der bayerischen Grünen, Schulze, 200 Millionen Euro aus dem Länderfinanzausgleich für Klimaanlagen in Schulen, Kitas, Kliniken und Altenheimen auszugeben. Das Geld solle direkt und unbürokratisch an die Kommunen gehen, um speziell dort den Hitzeschutz zu verbessern. Gerade Kinder und Senioren leiden besonders unter den hohen Temperaturen. Heute zum Wochenstart gibt's wieder Sonne satt im Lauf des Tages. Da ziehen von Südwesten her nur ein paar dünne, harmlose Wolken durch. Die Höchstwerte heute 27 bis heiße 35 Grad. Am Dienstag geht es dann im Süden mit etwas Regen los. Ansonsten wechseln sich Sonne und Wolken ab. Ab Mittwoch dann aber schon wieder Sonne pur von früh bis spät.

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1: Ich bin Hendrik Daum. Das US-Militär hat nach eigenen Angaben in der Nacht neue Angriffe auf den Iran gestartet. Ziel sei es, zu verhindern, dass der Iran Handelsschiffe in der Straße von Hormuz attackiere. Es ist bereits die vierte Angriffswelle der USA, seit die Feindseligkeiten zuletzt wieder aufgeflammt waren. Wegen der neuen Kampfhandlungen ist der Ölpreis gestiegen. Ein Fass der Nordseesorte Brent verteuerte sich um gut 3% auf $78,35. Die Bundesregierung will die Tabaksteuer stärker erhöhen als bisher vorgesehen. Wie das Redaktionsnetzwerk Deutschland berichtet, soll bis zum Jahr 2030 der Preis für eine Packung Zigaretten schrittweise auf 11,78 Euro steigen. Das wären etwa 40 Cent mehr als bisher geplant. Grund für die Anhebung sei nicht nur eine Lücke im Bundeshaushalt, sondern auch der Schutz der öffentlichen Gesundheit. Konkret soll der Tabaksteueranteil von aktuell rund 4 Euro bis 2030 auf 6,19 Euro klettern. Angesichts der andauernden Hitze fordert die Fraktionschefin der Bayerischen Grünen, Schulze, 200 Millionen Euro aus dem Länderfinanzausgleich für Klimaanlagen in Schulen, Kitas, Kliniken und Altenheimen auszugeben. Das Geld solle direkt und unbürokratisch an die Kommunen gehen, um speziell dort den Hitzeschutz zu verbessern. Gerade Kinder und Senioren leiden besonders unter den hohen Temperaturen. Tennisprofi Alexander Zverev hat den ersten deutschen Wimbledon-Titel im Männereinzel seit 35 Jahren verpasst. Der Hamburger verlor das Finale gegen den italienischen Weltranglisten-Ersten Jannik Sinner in 4 Sätzen. Doch trotz der Niederlage hat Zverev auch allen Grund zu feiern, denn durch den Einzug ins Wimbledon-Finale klettert er in der Weltrangliste auf Platz 2. Obendrauf bekommt Zverev ein Preisgeld von umgerechnet über 2 Millionen Euro. Heute zum Wochenstart gibt's wieder Sonne satt im Lauf des Tages. Da ziehen von Südwesten her nur ein paar dünne, harmlose Wolken durch. Die Höchstwerte heute 27 bis heiße 35 Grad. Am Dienstag geht's dann im Süden mit etwas Regen los. Ansonsten wechseln sich Sonne und Wolken ab. Ab Mittwoch dann aber schon wieder Sonne pur von früh bis spät.

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1: Ich bin Hendrik Daum. Einen schönen guten Morgen. Sollte es ein Social-Media-Verbot für Kinder und Jugendliche geben? Ein Expertenrat gibt heute der EU-Kommission eine Empfehlung in dieser Frage ab. Sie soll die Grundlage für ein EU-weites Gesetz bilden. Beobachter erwarten, dass sich die Experten ähnlich äußern könnten wie ein deutsches Gremium, das zu einem gesetzlichen Mindestalter von 13 Jahren oder zu Beschränkungen für einzelne Dienste geraten hatte. Wie geht es dem Wald in Bayern? Wie sehr leidet er unter der Trockenheit? Das möchte die Forstverwaltung in den kommenden Wochen herausfinden. Etwa 16.000 Bäume an über 450 Inventurpunkten im Freistaat sollen dafür untersucht werden. Gerade mit Blick auf den Klimawandel sei das äußerst wichtig, sagt Forstministerin Karniba. Letztes Jahr gab es bei fast 40% aller erfassten Bäume deutliche Schäden. Heute zum Wochenstart gibt's wieder Sonne satt im Lauf des Tages. Da ziehen von Südwesten her nur ein paar dünne, harmlose Wolken durch. Die Höchstwerte heute 27 bis heiße 35 Grad. Am Dienstag geht's dann im Süden mit etwas Regen los. Ansonsten wechseln sich Sonne und Wolken ab. Ab Mittwoch dann aber schon wieder Sonne pur von früh bis spät.

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1: Mit Florian Buchlo, guten Morgen, und mit uns gibt's das Wichtigste aus dem Oberland immer zuerst. Das Oberland befindet sich in der nächsten Hitzewelle. Darunter leidet unter anderem die Tierwelt. Dazu Silvia Teich vom Naturschutzbund NABU.
2: Die Hitze wirkt sich auf Tiere nicht viel anders aus als auf uns Menschen. Es ist auch für Tiere anstrengend. Sie ziehen sich in den Schatten zurück oder gehen ans Wasser. Manche dösen auch mehr. Und natürlich müssen sie auch alle viel mehr Wasser trinken.
1: Und wir können einiges tun, um die Tiere zu unterstützen, sagt Teich, beispielsweise Wassertränken aufstellen. Wichtig sei aber, diese täglich zu reinigen und wieder mit frischem Wasser aufzufüllen. Der Blick auf Bayern, Deutschland und die Welt. Wie schädlich ist die Nutzung von TikTok, Instagram und Co. für Kinder und Jugendliche? Eine Expertengruppe wird der EU-Kommission heute Empfehlungen für ein Social-Media-Verbot für Kinder vorlegen. Aus Brüssel berichtet Dieter Ebeling.
3: Die EU-Kommission will keine unterschiedlichen Regeln zum Thema Kinder und Social Media in den EU-Ländern. Frankreich, Polen, Spanien, Griechenland und Österreich wollen beispielsweise Verbote, allerdings für verschiedene Altersgruppen mit unterschiedlichen Details. Ohne eine klare, einheitliche Ansage gegenüber den großen Anbietern geht das aber nicht. Und die Digitalpolitik ist nun mal Sache der Kommission.
1: Die Bundesregierung will die Tabaksteuer stärker erhöhen als bisher vorgesehen. Wie das Redaktionsnetzwerk Deutschland berichtet, soll bis zum Jahr 2030 der Preis für eine Packung Zigaretten schrittweise auf 11,78 Euro steigen. Das wären etwa 40 Cent mehr als bisher geplant. Grund für die Anhebung sei nicht nur eine Lücke im Bundeshaushalt, sondern auch der Schutz der öffentlichen Gesundheit. Konkret soll der Tabaksteueranteil von aktuell rund 4 Euro bis 2030 auf 6,19 Euro klettern. Tennisprofi Alexander Zverev hat den ersten deutschen Wimbledon-Titel im Männereinzel seit 35 Jahren verpasst. Der Hamburger verlor das Finale gegen den Weltranglisten-Ersten Jannik Sinner in 4 Sätzen. Für Zverev ist es die 10. Niederlage in Serie gegen den Italiener. Und das war alles Wichtige aus der Heimat Bayern, Deutschland und der Welt um kurz nach 6.
4: Heiß, heißer Oberland. Hier ist euer Radio Oberland Wetter mit Hochklaus. Und der lässt es heute mal wieder richtig brutzeln. Denn aktuell haben wir bereits 13 Grad in Murnau im Obermarkt, 12 in Garmisch-Partenkirchen bei euch und bis zu 33 Grad werden das heute nochmal. Es wird richtig heiß, so eine trockene Hitze. Der 3-Tage-Trend, die nächsten Tage ein bisschen kühler, aber dann kommen teils kräftige Schauer und Gewitter, vor allem morgen und am Mittwochnachmittag.
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4: Aktuell gerade reingekommen, A95 Richtung Garmisch zwischen Wolfratshausen und Seeshaupt. Ein Unfall passiert und noch ist hier die Unfallstelle nicht gesichert. Bitte fahrt in dem Bereich ganz besonders vorsichtig und kommt gut an. Und nicht zu schnell, denn es stehen Anhänger in Oberau in der Hauptstraße, in Uffing beim Supermarkt, B472 Höhe Bad Heilbrunn, B11 Ried, Ascholding Ortsdurchfahrt und Hugelfing in der Ortsdurchfahrt. Wenn noch einer fehlt, schreibt mir schnell eine WhatsApp ins Studio. Die Nummer gibt's auf radiooberland.de. Dankeschön.
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4: Ich hoffe, ihr hattet ein schönes Sommerwochenende und konntet euch ausruhen. Noch 15 Tage dann, also Werktage, dann sind Sommerferien, Herrschaften. Und damit ihr keinen Ärger habt, gibt's einen einfachen Trick, den jeder machen sollte vor den Ferien. Und wie der funktioniert, hört ihr nach Melissa Etheridge mit Like the Way I Do und diesem wunderschönen 80er von Chicago. Guten Morgen.

0: 12 Minuten nach 6, hier ist Radio Oberland am Montag und für die meisten heißt es noch 15 Mal in die Arbeit gehen, dann sind große Ferien. Und natürlich ist das dann wieder die große Dokumentenschlacht, also man braucht den Perso oder Reisepass, Führerschein wäre nicht schlecht, Reiseunterlagen und da machen viele einen Fehler, der später ziemlich viel Ärger mitbringen kann, denn es ist ganz wichtig, dass man die digital hat, denn dann startet man entspannter in den Urlaub, sagt Siegfried Kahle von der Serviceorganisation Geld und Verbraucher, weil dann ist es auch kein Problem, wenn mal was verloren geht.
1: Man weiß nicht mehr, wo man es hingetan hat oder es wird gestohlen und so weiter. Zur zusätzlichen Sicherheit kann man nochmal aufs Online-Dokument zugreifen und dann sich wieder ausdrucken oder beziehungsweise bei den zuständigen Behörden oder Polizei dann Nachweis und bekommt dann halt die Dinge vielleicht wieder schneller wieder zurück oder man kann sie wieder schneller beantragen.
0: Das ist wichtig, dass eben die Dokumente digital irgendwo auf einem Online- oder auf einem Cloud-Speicher sind. Tipps dazu bekommt ihr unter geldundverbraucher.de.
1: Ideal wäre es nämlich, wenn das Online-Speicher in Deutschland oder in der EU wäre, ne? Also zum Beispiel web.de, die bieten ja auch zum Beispiel Online-Speicher an und die sind unseres Wissens nach auch in Deutschland oder in Europa.
0: Wenn ihr diese Tipps beherzigt, dann ist der Urlaub einfach ein bisschen entspannter und stressfreier. Jetzt wünsche ich euch aber erstmal einen schönen Start in den Montag mit One Republic und Stop and Stare 6:14 Uhr. Guten Morgen.

6.17 Uhr mit den größten Songs aller Zeiten hier bei Radio Oberland. Wenn ihr noch einen Buchtipp braucht, vielleicht auch für die Ferien, dann empfehle ich euch Queen in Team von Peter Hinz. Ihr kennt Peter Hinz sicherlich nicht, ich kannte ihn auch nicht, aber dieser Mann hat einiges mitgemacht. Er war nämlich über 10 Jahre lang Roadie und war auf Tour mit Queen und hat natürlich hinter den Kulissen alles mitbekommen. Der Untertitel ist auch richtig cool, Groupies, Gin und Glitter. Und was er alles erlebt hat, ist wirklich unglaublich. Das Buch kann ich euch extrem empfehlen. Man muss ein paar Mal wirklich laut lachen und den Kopf schütteln. Und die Road Crew hat immer gesagt, es gab so einen Geheimtipp an Queen-Songs, den sie einfach so mega geil fanden. Und den spiele ich euch jetzt, nämlich Somebody to Love.

Guten Morgen mit Radio Oberland um 6:23. Neuer Blitzer vom Leo Murnau an der Kaserne. Ein absoluter Klassiker. Und das ist ein spannendes Thema in den News.

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1: Um 6.30 Uhr mit Florian Buchlo. Guten Morgen. Der Tier- und Pflanzenwelt machen die sommerlichen Temperaturen zu schaffen. Silvia Teich vom Naturschutzbund NABU sagt, dass jeder von uns dabei helfen kann, Flora und Fauna durch diese Zeit zu bringen. Zum Beispiel, indem wir unsere Gärten naturnah gestalten.
2: Das heißt, heimische Stauden und Gehölze pflanzt, dass man seinen Rasen nicht zu kurz mäht, vielleicht sogar besser einen Kräuterrasen anlegt. Der enthält Wildkräuter wie zum Beispiel Klee oder Wiesenschaumkraut. Und diese Mischung hält die Hitze viel besser aus und die braucht auch nicht so viel Bewässerung wie ein englischer Rasen.
1: Viele Pflanzen bedeuten auch mehr Schatten und kühlere Plätze, sagt Teich. Überhaupt sollte so viel wie möglich begrünt werden. Das kühlt die Umgebung und wirkt der Hitze entgegen. Heute starten die ersten Sprengarbeiten für den Tunnelvortrieb des Auerbergtunnels. Aus Sicherheitsgründen werden die A95 und die B2 bei Eschenlohe, je nach Bauabschnitt, in den nächsten 1 bis 2 Wochen mehrmals täglich für wenige Minuten vollgesperrt. Das teilt die zuständige Autobahn GmbH mit. Im Anschluss können die Sprengarbeiten im Berginneren ohne weitere Straßensperrungen fortgesetzt werden. Verkehrsteilnehmer werden gebeten, die Hinweise vor Ort zu beachten. Anwohner müssen vor allem zu Beginn der Bauarbeiten vereinzelt mit nächtlichem Baulärm rechnen. Im Wettersteingebirge ist am Samstagnachmittag ein Gleitschirmflieger in der Nähe des Landeplatzes am Fuß des Kreuzecks abgestürzt und verstorben. Trotz sofortiger Wiederbelebungsmaßnahmen erlag der 56-Jährige noch an der Absturzstelle seinen Verletzungen, teilte die Polizei mit. Der Gleitschirm wurde für weitere Untersuchungen sichergestellt. Die Kriminalpolizei ermittelt zur Todesursache. Hinweise auf Fremdverschulden lagen demnach zunächst nicht vor. Besonderes Ehrenamt soll auch in diesem Jahr wieder ausgezeichnet werden. Der Landkreis Bad Tölz-Wolfratshausen sucht Kandidatinnen und Kandidaten für die Isa-Leusach-Medaille, die in diesem Jahr bereits zum 26. Mal vergeben wird. Vorschläge sind noch bis zum Ende des Monats möglich. Geehrt werden Bürgerinnen und Bürger, die sich über viele Jahre hinweg außergewöhnlich für Vereine, soziale Einrichtungen oder andere gemeinnützige Projekte engagieren. Und das waren die Oberland-Nachrichten. 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
3: Danke Flo, euer heißes Radio Oberland-Wetter. Aktuell 13 Grad bei euch in Polling, in Greinau 12 und bis zu 33 heiße, trockene Grad werden das heute noch. Es wird voll an den Seen und in den Freibädern, bin ich mir ganz sicher. Und danach kommen die Gewitter. Der Drei-Tage-Trend. Morgen immer noch 29 Grad, so sieht's auch Mittwoch und Donnerstag aus. Aber eben den ganzen Tag über kräftige Schauer und Gewitter möglich, gerade am Nachmittag.
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3: Vorsicht auf der A95 Richtung Garmisch zwischen Wolfratshausen und Seeshaupt ist eine Unfallstelle noch nicht gesichert. Bitte fahrt hier vorsichtig. Oberau Hauptstraße Uffingen beim Supermarkt B472 Höhe Bad Heilbrunn. Ascholding Ortsdurchfahrt. Murnau bei der Kaserne vom Leo und Hugelfing in der Ortsdurchfahrt. Wenn noch einer fehlt, dann schreibt mir eine WhatsApp ins Studio. Ihr bekommt natürlich eine persönliche Antwort zurück. Vielen Dank!
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3: Und den größten Songs aller Zeiten. Montag, der 13. Wenn ihr lieber ganz entspannt reinstarten wollt, einer der schönsten Songs, den Phil Collins jemals gemacht hat. Ja, Mariah Carey hat ihn gecovert, aber das Original ist deutlich besser. Against All Odds gibt's gleich nach diesem Austro-Wahnsinn von Opus mit Life is Life. Schönen Montag!

0: 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Guten Morgen, hier ist Radio Oberland am Montag mit Temperaturen um die 33 Grad, auch heute wieder. Und trotzdem, und es ist jedes Jahr dasselbe, schniefen erstaunlich viele jetzt wieder, Halsschmerzen, Husten, laufende Nase. Es ist die Sommergrippe. Was steckt dahinter und wie können wir uns schützen, Kollege Florian Kern?
1: Ja, der Name ist eigentlich ein bisschen irreführend, denn eine echte Grippe wird durch Influenzaviren verursacht und tritt vor allem im Winter auf. Die Sommergrippe, die ist dagegen meistens eine Erkältung, ausgelöst durch andere Viren, zum Beispiel Entero- oder Rhinoviren, so heißen die. Die fühlen sich bei warmen Temperaturen einfach richtig wohl und können sich dementsprechend auch leicht verbreiten, gerade da, wo eben viele Menschen dann nah zusammenkommen.
0: Und was hilft, wenn die Sommergrippe schon da ist?
1: Na, im Grunde das gleiche wie bei einer Erkältung im Winter. Ausreichend trinken wäre schon mal ganz wichtig. Dem Körper Ruhe gönnen und bei Fieber oder stärkeren Beschwerden unbedingt auf Sport verzichten. Gegen Halsschmerzen helfen, trotz der warmen Temperaturen, ich weiß, manchmal ein bisschen unangenehm, warme Getränke oder Lutschtabletten. Gegen eine verstopfte Nase, Nasenspray. Allerdings das auch wirklich nur für wenige Tage. Und ganz wichtig, auch wenn draußen Badewetter ist, die Temperaturen über 30 Grad sind und man eigentlich nur so schnell wie möglich wieder raus an die frische Luft und an den See möchte, der Körper braucht einfach Zeit, um wieder gesund zu werden und die sollten wir ihm auch geben.
0: Ich hoffe, euch hat es nicht erwischt und ihr seid pumpbar gesund und könnt heute Nachmittag raus an den See oder zum Eis essen. Radio Oberland, jetzt mit Ray Garvey, Wild Love, 6.43 Uhr.

Mit Radio Oberland startet ihr in den Montag, der heiß wird mit 33 Grad. Und wenn ihr genau wie ich auch unterm Dach schlaft vielleicht, dann wisst ihr, man ist um jedes Grad dankbar, dass es nach unten geht. Ich war am Wochenende im Baumarkt und da habe ich live miterlebt, wie ein Mann sein Klimagerät abgeholt hat, das er vorbestellt hatte. Das Gesicht, als ihm das auf so einem Wagerl gebracht wurde, gerade, dass er nicht in Tränen ausgebrochen ist und davor niedergekniet hat. Also, der wird auf jeden Fall eine kühle Nacht gehabt haben, an alle Klima- und Kältetechniker, die jetzt wieder den ganzen Tag Aufträge abarbeiten und am Telefon sagen, nein, wir haben leider keinen Termin mehr, nein, wir können bei Ihnen kein Klimagerät mehr einbauen. Ich wünsche euch einen schönen Tag mit Radio Oberland.

0: 9 vor 7, schönen guten Morgen. Jetzt lohnt es sich nochmal, die Fenster aufzureißen. Dann heute ein heißer Tag mit bis zu 33 Grad. Und das ist natürlich auch für die Tierwelt und für die Pflanzen nicht ohne. Was wir jetzt unterstützend machen können, das hört ihr um 7 in den Radio Oberland Nachrichten.
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3: Mit Florian Buchloh, guten Morgen. Und mit uns gibt's das Wichtigste aus dem Oberland immer zuerst. Die Pflanzen- und Tierwelt im Oberland kämpft mit der aktuellen Hitzewelle. Jeder von uns kann aber einen Beitrag leisten, damit es für sie leichter wird, die Hitze zu überstehen. Was wir tun können, weiß Silvia Teich vom Naturschutzbund NABU.
4: Wir können einiges tun, um die Natur bei den hohen Temperaturen zu unterstützen. Kurzfristig hilft, dass man Wassertränken aufstellt für Vögel und Insekten. Dabei ist es allerdings wichtig, dass man sie täglich reinigt und immer frisches Wasser auffüllt täglich.
3: Pflanzen sollten wir laut der Expertin lieber nur einmal die Woche, dafür dann aber ordentlich wässern. Dadurch bilden sich tiefere Wurzeln, die dabei helfen, besser durch solche Hitze- und Trockenzeiten zu kommen, sagt Teich. Unter den Folgen von Hitze leiden auch immer mehr Menschen in Deutschland. Das zeigt eine Studie der DAK Gesundheit. Rund jede und jeder Dritte hatte dadurch bereits gesundheitliche Beschwerden. Mehr als bei den gleichen Umfragen in den Vorjahren. Mehr dazu von David Riemer.
5: Müdigkeit, Abgeschlagenheit und Schlafprobleme nannten Betroffene am häufigsten. Mehr als die Hälfte klagte außerdem über Kreislaufbeschwerden oder Kopfschmerzen. Frauen sind laut Umfrage deutlich häufiger betroffen als Männer. Eine neue Studie zeigt außerdem, nach Hitzewellen kommen Menschen häufiger wegen psychischer und Verhaltensstörungen in ein Krankenhaus.
3: Jahrelang hat die EU darum gerungen, welche Rechte Flugpassagiere künftig bei Problemen haben sollen. Dann gab es eine Einigung im Europaparlament und heute sollen auch die Mitgliedstaaten zustimmen. Geplant ist zum Beispiel, dass ab Mitte 2027 Kinder unter 14 Jahren im Flugzeug kostenlos neben ihren Eltern sitzen dürfen. Das gilt auch für Schwangere oder Menschen mit Behinderung und ihre Begleitung. Außerdem müssen Airlines Boardingpässe für eingecheckte Gäste ohne zusätzliche Gebühren ausdrucken. Und noch zum Tennis, da hat Alexander Zverev den Wimbledon-Titel knapp verpasst. Die deutsche Nummer 1 hat das Finale gegen den Weltranglisten-Ersten Jannik Sinner nach fast 4 Stunden in 4 Sätzen verloren. Damit hat Zverev auch den ersten deutschen Wimbledon-Sieg im Männereinzel seit Michael Stich 1991 verpasst. Und das war alles Wichtige aus der Heimat Bayern, Deutschland und der Welt. Um kurz nach 7.
6: Danke Florian, das heiße Radio Oberland Wetter wartet heute mit Temperaturen von bis zu 33 Grad auf uns. Davon haben wir jetzt aktuell bei euch in Bichl 14 und 15 sind's in Bad Tölz. Heute Dauersonne, das ändert sich aber morgen. Der 3-Tage-Trend. Die nächsten Tage bleiben heiß, so um die 29 Grad, aber die Gewittergefahr steigt rasant an. Morgen den ganzen Tag über und auch am Mittwoch die Chance auf teils heftige Hitzegewitter.
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6: Es ist noch ruhig auf den Straßen, alles in Ordnung, freie Fahrt. Bitte nicht zu schnell. Ganz viele von euch haben schon Blitzer gemeldet, zum Beispiel der Franz in Iffeldorf, Hofmark und Torfwerk. Danke dir, mein Lieber. Dann haben wir den Klassiker Murnau an der Kaserne, Hugelfingerorts Durchfahrt, B11 Ried, B472 bei Bad Heilbrunn und Oberau beidseitig. Wenn noch irgendwo einer fehlt in unserer bayerischen Oberland-App, könnt ihr Blitzer immer direkt melden. Da seht ihr alles, was für euren Alltag im Oberland wichtig ist.
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6: Guten Morgen um kurz nach 7 an alle, die am Wochenende auf uns aufgepasst haben. An den Wasserwachtler, an alle im Freibad, die Bademeister, die Bergwacht. Ich hoffe, ihr hattet ein halbwegs ruhiges Wochenende und könnt jetzt ein bisschen durchschnaufen. Wir sind bei euch jetzt mit Belinda Carlisle und Leave the Light On. Guten Morgen.

0: habe mal eine Frage zu eurem Stromverbrauch.
1: Hallo, guten Morgen, hier ist Radio Oberland in unserer großen Energiewoche. Wisst ihr, was ihr im Jahr verbraucht? Ja, wahrscheinlich die meisten wissen es nicht. Das ist aber der erste Schritt, damit man weiß, ob man den passenden Stromtarif hat und finden kann. Andreas Kretschmann von der 17er Oberland Energie erklärt, woran man sich orientieren kann.
2: In einer Singlewohnung, der klassische Verbrauch sind ca. 1500 Kilowattstunden im Jahr. Pro weitere Person kommen ungefähr 500 Kilowattstunden dazu. Es gibt verschiedene Variationen. Habe ich ein Elektroauto? Lade ich andere Sachen mit? Habe ich eine PV-Anlage auf dem Dach? Übers Mittel gezogen. Für zwei Personen ungefähr 2000 Kilowattstunden im Jahr.
0: Mit diesem Richtwert lässt sich der eigene Verbrauch schon ganz gut einschätzen. Und genau dann beginnt der eigentliche Vergleich. Denn viele schauen nur auf den Preis pro Kilowattstunde. Das allein sagt aber noch lange nicht, was Strom am Ende wirklich kostet.
2: Strompreis setzt sich aus zwei verschiedenen Sachen zusammen. Das eine ist der klassische Arbeitspreis, sprich die Cent pro Kilowattstunde, und das zweite ist ein Grundpreis. Bei einem Grundpreis gibt es halt massive Unterschiede. Wie setzt sich der zusammen? Ich habe einfach den Grundpreis im Vertrieb, der beim Energieversorger liegt, und dann habe ich im Endeffekt dann noch einen Messstellenbetrieb vom Netzbetreiber, bei uns meistens das Bayernwerk. Und natürlich die Steuern, die nur draufkommen.
0: Der Grundpreis, der fällt jeden Monat an, unabhängig davon, wie viel Strom man tatsächlich verbraucht. Und genau hier lohnt sich ein genauerer Blick.
2: Und da gibt es halt einfach viele Unterschiede zwischen 15 Euro bis 40 Euro. Und auf das sollte man halt auch achten, weil das gerade bei einem Kunden, der irgendwo mittleren Verbrauchs liegt, bei 2.500 bis 3.000 Kilowattstunden im Jahr, macht es halt schon einen Unterschied, ob ich im Monat 40 Euro bezahle oder ob ich 20 Euro bezahle, weil das Ganze geht ja immer mal 12.
0: Genau, macht unterm Strich also da schon 240 Euro Unterschied im Jahr. Und wenn man den eigenen Stromverbrauch kennt, dann lohnt sich anschließend noch ein Blick auf die verschiedenen Tarifmodelle.
2: Wir haben drei verschiedene Tarifmodelle. Wir haben kurzfristige Tarife mit einer monatlichen Kündigungsfrist. Wir haben Tarife, die bis zum Jahresende laufen, sind preislich etwas attraktiver. Und dann gibt es im Endeffekt noch für die lange Planbarkeit einen Zweijahrestarif, der immer bis zum Jahresende des Folgejahres läuft.
0: Unser Tipp, einfach beim Stromvergleich nicht nur auf den günstigsten Preis pro Kilowattstunde schauen, auch immer die gesamten Jahreskosten, also Arbeitspreis und Grundpreis, und dann überlegen, welcher Tarif passt am besten zu meinem Haushalt. Und vielleicht lohnt sich dabei auch der Blick auf einen regionalen Anbieter, weil da bleiben Wertschöpfung, Arbeitsplätze und Investitionen direkt hier bei uns im Oberland. Das war der Auftakt unserer Energiewoche bei Radio Oberland. Den ganzen Tag gibt's weitere praktische Tipps von Stromtarifen bis hin zur Energiewende gemeinsam mit den Experten der 17er Oberland Energie.

Es ist das Thema, das alle natürlich im Moment bewegt. Die Hitze, die Trockenheit. Und das ist nicht nur für uns teilweise anstrengend, sondern natürlich auch für unsere Tierwelt und die Pflanzen. Was wir alle jetzt tun können, das hört ihr um 7.30 Uhr in den Radio Oberland Nachrichten nach einem der besten 80er überhaupt von John Parr und ganz verträumt Tanita Tikaram und Twist in My Sobriety, die größten Songs aller Zeiten.

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1: Um 7.30 Uhr mit Florian Buchlo. Guten Morgen. Die nächste Hitzewelle rollt aktuell durchs Oberland. Auswirkungen haben die anhaltend hohen Temperaturen unter anderem auch auf die Tierwelt. Dazu Silvia Teich vom Naturschutzbund NABU.
2: Die Hitze wirkt sich auf Tiere nicht viel anders aus als auf uns Menschen. Es ist auch für Tiere anstrengend. Sie ziehen sich in den Schatten zurück oder gehen ans Wasser. Manche dösen auch mehr. Und natürlich müssen sie auch alle viel mehr Wasser trinken.
1: Wir können einiges tun, um die Tiere zu unterstützen, sagt Teich, beispielsweise Wassertränken aufstellen. Wichtig sei aber, diese täglich zu reinigen und wieder mit frischem Wasser aufzufüllen. Das sommerliche Wetter am Wochenende hat eine 77-Jährige bei Steingaden zum Baden genutzt. Die Seniorin erlitt allerdings laut Polizei Kreislaufprobleme, als sie am oberen Lindegger See schwimmen war. Badegäste sahen sie leblos im Wasser treiben, zogen sie an Land und begannen sofort mit der Wiederbelebung. Der Rettungsdienst konnte ihren Kreislauf stabilisieren. Anschließend wurde die Frau mit einem Rettungshubschrauber in eine Klinik geflogen. Umwege bis voraussichtlich Mitte September. Zwischen Rottenbuch und Ramsau bei Peiting wird ab heute die Bundesstraße B23 wegen Bauarbeiten komplett gesperrt. Im Ortsteil Moos wird eine alte Weltstahlrohrbrücke durch einen neuen Durchlass ersetzt. Ab Anfang August wird außerdem die Schneidbergkurve saniert. Der Verkehr wird während der gesamten Bauzeit großräumig über Wildsteig, Steingaden und die B17 umgeleitet. Naturfreunde im Oberland können noch bis Ende des Monats bundesweit auf sich aufmerksam machen. Bis zum 31. Juli läuft der Wettbewerb Deutschland summt. Gesucht werden naturnah gestaltete Gärten, Balkone, Schulhöfe oder Firmengelände, die Wildbienen, Schmetterlingen und anderen Tieren Lebensraum bieten. Mitmachen können Privatpersonen, Schulen, Vereine, Unternehmen und Kommunen. Die besten Projekte werden in Berlin ausgezeichnet. Alle Infos zum Wettbewerb und wie ihr teilnehmen könnt, findet ihr unter radiooberland.de und in unserer bayerischen Oberland-App. Und da findet ihr auch jederzeit mehr aus unserer Heimat.
3: Euer heißes Radio-Oberland-Wetter mit bis zu 33 Grad, die uns heute wieder erwarten. Hoher UV-Index, also Sonnenbrand, schnell passiert. Erzähle ich euch nichts Neues, aber lohnt sich ja da nochmal kurz drüber nachzudenken, wenn man heute viel Zeit draußen verbringt. Aktuell haben wir jetzt 15 in Murnau im Obermarkt vor dem Radio-Oberland-Studio erreicht und 14 sind es bei euch in Mittenwald. Der Tag heute wird besonders heiß. Wie wird die Woche? Die nächsten Tage auch nochmal um die 29 Grad. Dann steigt aber die Gewittergefahr extrem nach oben.
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3: Zu euch auf die Straßen, schönen guten Morgen. In Bad Tölz fängt jetzt der Berufsverkehr an. Hier verliert ihr aktuell in beide Richtungen jetzt schon 5 Minuten. Neuester Blitzer, gerade reingekommen, und zwar Fischen von Herrsching kommend. Vielen, vielen Dank an Frankie. Außerdem Iffeldorf Hofmark, Oberau beidseitig, Uffing beim Supermarkt, Bad Heilbrunn, Riedortsdurchfahrt, Hugelfingortsdurchfahrt und Murnau an der Kaserne sind schon viele. Wenn trotzdem noch einer fehlt, dann sagt mir schnell Bescheid, schickt mir eine WhatsApp ins Studio, die Nummer gibt's auf radiooberland.de.
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3: Um kurz nach 7:30 sind wir bei euch mit den größten Songs aller Zeiten und schenken euch ein Event, das man so nicht kaufen kann. Mit einer der größten deutschen Bands, Grillen und Feiern. Wie das funktioniert, hört ihr gleich nach Bryan Adams aus den 90ern und diesem richtig geilen Gitarrensong von Whitesnake mit Here I Go Again.

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Montag, der 13., der heiß wird mit 33 Grad. Guten Morgen, hier ist Radio Oberland. Und auch die Tierwelt hat Schwierigkeiten mit den Temperaturen. Wie sich das auswirkt und was wir machen können, das hört ihr um 8 in den Radio Oberland Nachrichten. Immer besser informiert.

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3: Mit Florian Buchlo. Guten Morgen. Und mit uns gibt's das Wichtigste aus dem Oberland immer zuerst. Der Tier- und Pflanzenwelt machen die sommerlichen Temperaturen zu schaffen. Silvia Teich vom Naturschutzbund NABU sagt, dass jeder von uns dabei helfen kann, Flora und Fauna durch diese Zeit zu bringen. Zum Beispiel, indem wir unsere Gärten naturnah gestalten.
4: Das heißt, heimische Stauden und Gehölze pflanzt, dass man seinen Rasen nicht zu kurz mäht, vielleicht sogar besser einen Kräuterrasen anlegt. Der enthält Wildkräuter wie zum Beispiel Klee oder Wiesenschaumkraut. Und diese Mischung hält die Hitze viel besser aus und die braucht auch nicht so viel Bewässerung wie ein englischer Rasen.
3: Viele Pflanzen bedeuten auch mehr Schatten und kühlere Plätze, sagt Teich. Überhaupt sollte so viel wie möglich begrünt werden. Das kühlt die Umgebung und wirkt der Hitze entgegen. Der Blick auf Bayern, Deutschland und die Welt. Rauchen soll teurer werden, und zwar nochmal teurer, als es die Bundesregierung ohnehin schon geplant hat. Das Redaktionsnetzwerk Deutschland berichtet, dass die Tabaksteuer noch stärker erhöht werden soll. Der Plan ist demnach, dass der Preis für eine Packung Zigaretten bis 2030 schrittweise auf 11,78 Euro steigen soll, ungefähr 40 Cent mehr als ursprünglich vorgesehen. Neben einer Lücke im Bundeshaushalt soll auch der Schutz der öffentlichen Gesundheit Grund für die Erhöhung sein. Immer wieder wird über ein mögliches Social-Media-Verbot für Kinder und Jugendliche diskutiert, auch auf EU-Ebene. Heute geben Experten ihre Empfehlung zu dem Thema bei der EU-Kommission ab. Regeln für Instagram, TikTok und Co. kann vor allem die EU-Kommission durchsetzen und die will einheitliche Regelungen. Frankreich, Polen, Spanien, Griechenland und Österreich wollen aber Verbote für verschiedene Altersgruppen mit unterschiedlichen Details. Tennisprofi Alexander Zverev hat den ersten deutschen Wimbledon-Titel im Männereinzel seit 35 Jahren verpasst. Der Hamburger verlor das Finale gegen den italienischen Weltranglisten-Ersten Jannik Sinner in 4 Sätzen. Immerhin, durch den Einzug ins Wimbledon-Finale klettert Zverev in der Weltrangliste auf Platz 2. Und das war alles Wichtige aus der Heimat Bayern, Deutschland und der Welt um kurz nach 8.
5: Danke Florian, und hier ist euer Radio Oberland Wetter mit einem richtig heißen Wochenstart. Hochklaus bringt bis zu 33 Grad heute mit. Davon haben wir bei euch in Weilheim 18 erreicht, in Garmisch-Partenkirchen 17. Der Drei-Tage-Trend morgen und die nächsten Tage, Mittwoch, Donnerstag, Temperaturen um die 29 Grad, aber die Gewittergefahr, die steigt richtig an. Also morgen Vormittag schon Regen und Gewitter ab dem Abend, und so geht's dann weiter.
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5: Morgen auf die Straßen zu euch nach Murnau, Bad Tölz oder Weilheim. Überall Berufsverkehr. Ihr braucht 5 Minuten extra. Das sind die neuesten Blitzer.
7: Guten Morgen, Radio Oberland, hier ist die Maria. Ich möchte einen Blitzer melden, Ortseingang Penzberg von Iffeldorf auskommen. Also kein stationärer, sondern so ein ganz normal aufgebauter Blitzer. Und bei Gut Eiderbichl Torfwerk, dieser stationäre Blitzer, der steht auch immer noch. Also schöner Tag, servus.
5: Fischen von Herrsching kommend, der ist auch neu. Penzberg haben wir einen, von Iffeldorf kommend, Oberau Hauptstraße, Uffingen am Supermarkt, bei Ried in der Ortsdurchfahrt, in Hugelfingen in der Ortsdurchfahrt und Murnau an der Kaserne. Es sind wirklich sehr, sehr viele. Wenn noch irgendwo einer ist, dann her damit, schickt mir eine WhatsApp ins Studio, die Nummer auf radiooberland.de.
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5: Guten Morgen am Montag, den 13. mit einer unfassbaren Geschichte vom Ammersee. Die Polizei hat dort einen Fall gehabt, den werden die wahrscheinlich in 20 Jahren noch beim Bier erzählen. unglaublich. Mehr dazu nach Bon Jovi und In Excess.

8:11 Uhr mit einer unglaublichen Geschichte vom Ammersee. Das ist wirklich Wahnsinn. Ich glaube, die Polizisten werden da noch sehr, sehr lange darüber reden. Ihr müsst euch vorstellen, am Freitagabend meldet sich ein Tourist aus Norddeutschland bei dem Beamten in Herrsching. Und er sagt, ich finde mein Auto nicht mehr. Er hatte mit seinem Sohn eine Dampferfahrt gemacht und ist dann wieder los, also wollte losfahren mit seinem Auto, hat aber das Auto nicht gefunden. Und dann haben die Beamten mit ihm Stegen abgesucht und er hat gesagt, ich hab doch hier geparkt, das gibt's doch alles überhaupt nicht. Dann hat er den Beamten die Bilder gezeigt und nach langer Suche hat sich dann rausgestellt, der ist gar nicht in Stegen losgefahren, sondern in Schondorf. Und deswegen konnten die das Auto auch nicht finden, weil es stand überhaupt gar nicht in Stegen. Und also haben die Beamten dann den Vater und den Sohn ans Westufer vom Ammersee gefahren und da haben sie das Auto dann auch schnell entdeckt und so konnten die dann wieder weiterfahren. Manchmal lohnt es sich, einen kurzen Moment innezuhalten und sich zu überlegen, wo habe ich wirklich geparkt? Ist alles nochmal gut gegangen. Rein in den Montag mit Radio Oberland und Raymond. Supergirl. Guten Morgen.

Gleich 20 nach 8, hier ist Radio Oberland am Montag mit dem neuesten Blitzer. Fischen von Herrsching kommen in Städter und wir haben Bombenstimmung hier in unserer Heimat. Also im wahrsten Sinne des Wortes, denn es wird gesprengt. Das wird laut und das kann euren Weg in die Arbeit oder nach Hause betreffen. Warum? Hört ihr um 8.30 Uhr in den Radio Oberland Nachrichten nach diesem wunderschönen Unplugged-Song von Eric Clapton und Rock aus den 80ern von Joan Jett and the Blackhearts. Guten Morgen.

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1: Um 8.30 Uhr mit Florian Buchloh. Guten Morgen. Die Pflanzen- und Tierwelt im Oberland kämpft mit der aktuellen Hitzewelle. Jeder von uns kann aber einen Beitrag leisten.

0: damit es für sie leichter wird, die Hitze zu überstehen. Was wir tun können, das weiß Silvia Teich vom Naturschutzbund NABU.
1: Wir können einiges tun, um die Natur bei den hohen Temperaturen zu unterstützen. Kurzfristig hilft, dass man Wassertränken aufstellt für Vögel und Insekten. Dabei ist es allerdings wichtig, dass man sie täglich reinigt und immer frisches Wasser auffüllt täglich.
0: Pflanzen sollten wir laut der Expertin lieber nur einmal die Woche, dafür dann aber ordentlich wässern. Dadurch bilden sich tiefere Wurzeln, die dabei helfen, besser durch solche Hitze- und Trockenzeiten zu kommen, sagt Teich. Heute starten die ersten Sprengarbeiten für den Tunnelvortrieb des Auerbergtunnels. Aus Sicherheitsgründen werden die A95 und die B2 bei Eschenlohe je nach Bauabschnitt in den nächsten 1 bis 2 Wochen mehrmals täglich für wenige Minuten vollgesperrt. Das teilt die zuständige Autobahn GmbH mit. Danach können die Sprengarbeiten im Berginneren ohne weitere Straßensperrungen fortgesetzt werden. Verkehrsteilnehmer werden gebeten, die Hinweise vor Ort zu beachten. Anwohner müssen vor allem zu Beginn der Bauarbeiten vereinzelt mit nächtlichem Baulärm rechnen. Beim Versuch, sich Hähnchenschenkel anzubraten, ist ein 67-Jähriger eingeschlafen und hat damit für einen Feuerwehreinsatz in Schongau gesorgt. Durch das Brutzeln der Essen war es zu starker Rauchentwicklung gekommen. Weil der Mann jedoch mit Kopfhörern eingeschlafen war, hatte er den Rauchmelder zunächst überhört. Die Feuerwehr brachte das angebratene Essen unter Kontrolle und beseitigte den Rauch. Verletzt wurde niemand. Besonderes Ehrenamt soll auch in diesem Jahr wieder ausgezeichnet werden. Der Landkreis Bad Tölz-Wolfratshausen sucht Kandidatinnen und Kandidaten für die Isa-Leusach-Medaille, die in diesem Jahr bereits zum 26. Mal vergeben wird. Vorschläge sind noch bis zum Ende des Monats möglich. Geehrt werden Bürgerinnen und Bürger, die sich über viele Jahre hinweg außergewöhnlich für Vereine, soziale Einrichtungen oder andere gemeinnützige Projekte engagieren. Und das waren die Oberland-Nachrichten. 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
2: Heiß, heißer Montag im Oberland mit Hochklaus. Guten Morgen. Aktuell 18 Grad in Murnau im Untermarkt, 17 sind es in Mittenwald und 33. Das könnte heute auf dem Thermometer stehen als Maxi-Wert. Der 3-Tage-Trend. Die nächsten Tage 29 Grad, dann wird's eher tropisch schwül und die Gewittergefahr steigt. Es kann dann jeden Tag ordentlich krachen.
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2: Guten Morgen auf die Straßen. Überall ist ordentlich Berufsverkehr an den üblichen Stellen. Ihr braucht 5 Minuten extra. Kommt gut an. Nicht zu schnell. Fischen von Herrsching kommend. Penzberg von Iffeldorf kommend. Hofmark in Iffeldorf ebenfalls. Oberau beidseitig. Uffing beim Supermarkt. Ascholding Ortsdurchfahrt. Und Murnau an der Kaserne. Es sind echt, echt viele. Wenn noch irgendwo einer fehlt, dann sagt Bescheid. Und schickt mir eine WhatsApp ins Studio, kriegt garantiert eine persönliche Antwort zurück.
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2: Dieser Mann ist einfach ein Tausendsasser. Billy Idol bringt jetzt eine neue Sonnenbrillenkollektion heraus. Und passend dazu gibt's jetzt Eyes Without a Face. Wunderschöne 80er zum Start in den Montag. Guten Morgen.

0: Hier ist Radio Oberland in unserer Energiewoche. Und es gehört für viele ganz selbstverständlich mit dazu mittlerweile. Das E-Auto kommt abends an die Wallbox, die Wärmepumpe läuft automatisch. Am nächsten Morgen macht man sich auf den Weg in die Arbeit. Aber habt ihr gewusst, dass Strom je nach Tageszeit unterschiedlich viel kostet? Andreas Kretschmann von der 17er Oberland Energie erklärt, wie sogenannte dynamische Stromtarife funktionieren und wann sie sich wirklich lohnen.
1: Ein dynamischer Stromtarif richtet sich nach Preisen an der Strombörse. Der wird viertelstündlich abgerechnet. Ich brauche ein intelligentes Messsystem als Zählwerk in meinem Stromkasten und ein Smart Meter. Das ist auch die größte Herausforderung momentan, weil man die beim Netzbetreiber Bayernwerk beantragen muss. Wenn sie es halt nicht einbauen, habe ich gar nicht die technische Möglichkeit, überhaupt einen dynamischen Stromtarif zu buchen.
0: Also wir merken uns als erstes, ohne ein Smart Meter geht's gar nicht. Erst dieser digitale Stromzähler kann überhaupt erfassen, wann man wie viel Strom verbraucht.
1: Wenn ich das Ganze habe, dann übermittelt dieser Zähler jede Viertelstunde meinen Stromverbrauch und nachdem wird das Ganze abgerechnet. Es gibt über den Tag verteilt Zeitbereiche, wo der Strom günstiger ist. Wenn ich meinen Verbrauch zu Hause, sei es ein Elektroauto, sei es eine Wärmepumpe, so steuern kann, in dieser Zeit Strom zu verbrauchen, dann kann ich mir dadurch Geld sparen.
0: Das heißt, lädt das E-Auto sowieso nachts in der Garage oder kann die Wärmepumpe automatisch laufen, dann kann so ein Tarif durchaus interessant sein.
1: Aber ich muss halt wirklich das steuern können, am besten elektronisch, damit ich nicht bei der Nacht um zwei aufstehen muss, um mein Auto zu starten, damit es lädt. Das ist die große Herausforderung.
0: Gut, jetzt könnte man natürlich sagen, ja, dann nehme ich doch einfach so einen Tarif. Ganz so einfach ist es dann aber eben nicht.
1: Man muss natürlich schon sagen, naja, habe ich die Möglichkeit, das zu steuern, smart, dass es einfach ist, oder habe ich die nicht? Und ich brauche meinen Strom, wenn er da ist, dann spare ich mir nämlich gar nichts, sondern erzeuge wesentlich mehr, als wenn ich einen klassischen Festpreis habe.
0: Unterm Strich gilt also, ein dynamischer Stromtarif kann Geld sparen, wenn er zu dem Alltag passt. Wer sein E-Auto, die Wärmepumpe, andere Geräte automatisch steuern kann, hat hier gute Chancen. Wer seinen Strom dagegen einfach dann braucht, wenn er ihn braucht, der fährt mit einem klassischen Festpreistarif oft besser. Und genau solche Fragen beantworten wir heute den ganzen Tag in unserer Energiewoche. Gemeinsam mit den Experten der 17er Oberland.

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1: Guten Morgen, hier ist Radio Oberland am Montag. Neue heiße Woche, 9:12. Neuester Blitzer, nach wie vor aktiv. Hugelfing in der Ortsdurchfahrt. Und das ist ein Thema, kurz vor den Sommerferien, das bewegt natürlich schon viele, wenn du nämlich wegfliegen willst und dann klappt irgendwas nicht beim Hin- oder Rückflug. Wie können wir als Fluggäste entschädigt werden? Darüber wird heute abgestimmt. Mehr dazu nach den Pretenders und AC/DC mit You Shook Me All Night Long.

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3: Mit Florian Buchloh. Guten Morgen. Und mit uns gibt's das Wichtigste aus dem Oberland immer zuerst. Die nächste Hitzewelle rollt aktuell durchs Oberland. Auswirkungen haben die anhaltend hohen Temperaturen unter anderem auch auf die Tierwelt. Dazu Silvia Teich vom Naturschutzbund NABU.
4: Die Hitze wirkt sich auf Tiere nicht viel anders aus als auf uns Menschen. Es ist auch für Tiere anstrengend. Sie ziehen sich in den Schatten zurück oder gehen ans Wasser. Manche dösen auch mehr. Und natürlich müssen sie auch alle viel mehr Wasser trinken.
3: Wir können einiges tun, um die Tiere zu unterstützen, sagt Teich, beispielsweise Wassertränken aufstellen. Wichtig sei aber, diese täglich zu reinigen und wieder mit frischem Wasser aufzufüllen. Welche Rechte sollen Flugpassagiere bei Problemen haben? Heute stimmen die EU-Mitgliedstaaten über neue Regelungen ab. Es ist die voraussichtlich letzte Hürde vor der Umsetzung. Die Rechte gelten dann voraussichtlich ab Mitte nächsten Jahres. Tanja Wagner berichtet.
5: Kinder unter 14 sollen im Flugzeug neben ihren Eltern sitzen dürfen, ohne dass dafür eine Sitzplatzreservierung fällig wird. Außerdem sollen Airlines künftig Tickets kostenlos korrigieren müssen, wenn Schreibfehler im Namen auftauchen. Die Regelungen für Entschädigungen bei verspäteten oder ausgefallenen Flügen sollen dagegen bleiben, wie sie sind. Darauf haben sich die EU-Staaten und das Europaparlament nach langem Streit geeinigt.
3: Wer zu Unrecht im Gefängnis war, soll künftig mehr Entschädigung bekommen. Das plant Bundesjustizministerin Hubig. Die SPD-Politikerin will, dass Betroffene 100 Euro statt wie bisher 75 Euro pro Hafttag bekommen. Ab 6 Monaten Haft sollen es 150 Euro pro Tag sein. Außerdem soll es keine Abzüge mehr für Unterkunft und Verpflegung geben. Über den Gesetzentwurf beraten jetzt Bund und Länder. Schauspieler Sam Neill ist tot. Der Neuseeländer starb im Alter von 78 Jahren. Das wurde am Morgen auf seinem Instagram-Account bekannt gegeben. Neill wurde vor allem durch Jurassic Park weltberühmt. Im April hatte der Schauspieler noch bekannt gegeben, dass er nach 5 Jahren Kampf gegen Blutkrebs krebsfrei sei. Seine Angehörigen sprechen von einem unerwarteten Tod. Und das war alles Wichtige aus der Heimat Bayern, Deutschland und der Welt um kurz nach 9.
6: Euer heißer Montag beginnt mit Hochklaus im Oberland. Aktuell 21 Grad bei euch in Peiting, 20 in Krün und bis zu 33 Grad werden das. Also die leichtesten, luftigsten Klamotten, die ihr habt, sind heute auf jeden Fall angebracht, wenn es irgendwie geht beruflich. Der 3-Tage-Trend, es wird jetzt tropisch schwül die nächsten Tage, denn uns drohen jetzt ab morgen Mittag immer wieder Gewitter und so geht's dann weiter, Temperaturen um die 29 Grad.
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6: Auf die Straßen zu euch und da ist noch etwas Berufsverkehr durch Bad Tölz durch und auf der B472 zwischen Geisach und in Richtung Peiting braucht ihr hier 5 Minuten extra. Fischen von Herrsching kommend wird kontrolliert. Penzberg von Iffeldorf kommend in Iffeldorf-Hofmark. Oberau Hauptstraße, Uffing am Supermarkt, Riedortsdurchfahrt, Hugelfingortsdurchfahrt, Murnau an der Kaserne. Also ist schon eine ganze Menge. Wenn noch irgendwo einer fehlt, dann sagt mir schnell Bescheid und schickt mir eine WhatsApp ins Studio. Die Nummer gibt's auf radiooberland.de. Vielen Dank.
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6: und handgemachten Sound, weil das so viel besser ist als KI-generierte Musik. Jetzt Boat on the River. Kleine akustische Abkühlung für diesen heißen Montag. Guten Morgen um kurz nach 9.

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1: Ja.
0: Ja, ich grüße dich. Hier ist Markus von Radio Oberland. Servus.
1: Ja, guten Morgen.
0: Guten Morgen, Adelheid. Na, ich weiß, dass du total Lust hättest, ein ganz spezielles Grillfest zu feiern mit den Jungs von The Boss Hoss.
1: Ja.
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1: Ja, bitte.
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1: Ja, vielen, vielen Dank. 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
0: 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Hab eine schöne Woche. Pfirti, servus.
1: Ja, vielen Dank.
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1: Damit man nicht immer dasselbe macht. Heute checken wir für euch den Zum Murnauer über den Dächern des malerischen Murnaus am Staffelsee. Hier findet ihr bayerische Gemütlichkeit mit dem Traumpanorama der Alpen und des blauen Landes seit 2015. Unter alten Kastanienbäumen gibt's regionale Spezialitäten, kalte Getränke, Augustiner vom Fass. Genießen, feiern und den Sonnenuntergang erleben. Auch hier haben wir wieder ein Radio Oberland Gericht, einen echten Tipp für euch. Das Barbecue Reindl gibt's ab 2 Personen. Der Benny und sein Team freuen sich auf euch. Und wenn ihr noch mehr wissen möchtet, dann schaut rein bei Instagram oder Facebook und sucht einfach nach Radio Oberland.
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1: Um 9.30 Uhr mit Florian Buchlo. Grüß Gott. Der Tier- und Pflanzenwelt machen die sommerlichen Temperaturen zu schaffen. Silvia Teich vom Naturschutzbund NABU sagt, dass jeder von uns dabei helfen kann, Flora und Fauna durch diese Zeit zu bringen. Zum Beispiel, indem wir unsere Gärten naturnah gestalten.
2: Das heißt, heimische Stauden und Gehölze pflanzt, dass man seinen Rasen nicht zu kurz mäht, vielleicht sogar besser einen Kräuterrasen anlegt. Der enthält Wildkräuter wie zum Beispiel Klee oder Wiesenschaumkraut. Und diese Mischung hält die Hitze viel besser aus und die braucht auch nicht so viel Bewässerung wie ein englischer Rasen.
1: Viele Pflanzen bedeuten auch mehr Schatten und kühlere Plätze, sagt Teich. Überhaupt sollte so viel wie möglich begrünt werden. Das kühlt die Umgebung und wirkt der Hitze entgegen. Unter den Folgen der Hitze leiden auch immer mehr Menschen. Laut einer Studie der DAK Gesundheit hatte rund jede und jeder Dritte dadurch bereits gesundheitliche Beschwerden. Mehr als bei den gleichen Umfragen in den Vorjahren. Mehr dazu von David Riemer.
3: Müdigkeit, Abgeschlagenheit und Schlafprobleme nannten Betroffene am häufigsten. Mehr als die Hälfte klagte außerdem über Kreislaufbeschwerden oder Kopfschmerzen. Frauen sind laut Umfrage deutlich häufiger betroffen als Männer. Eine neue Studie zeigt außerdem, nach Hitzewellen kommen Menschen häufiger wegen psychischer und Verhaltensstörungen in ein Krankenhaus.
1: Umwege bis voraussichtlich Mitte September. Zwischen Rottenbuch und Ramsau.

0: Bei Peiting wird ab heute die Bundesstraße B23 wegen Bauarbeiten komplett gesperrt. Im Ortsteil Moos wird eine alte Wellstahlrohrbrücke durch einen neuen Durchlass ersetzt. Ab Anfang August wird außerdem die Schneidbergkurve saniert. Der Verkehr wird während der gesamten Bauzeit großräumig über Wildsteigsteingaden und die B17 umgeleitet. Naturfreunde im Oberland können noch bis Ende des Monats bundesweit auf sich aufmerksam machen. Bis zum 31. Juli läuft der Wettbewerb Deutschland summt. Gesucht werden naturnah gestaltete Gärten, Balkone, Schulhöfe oder Firmengelände, die Wildbienen, Schmetterlingen und anderen Tieren Lebensraum bieten. Die besten Projekte werden in Berlin ausgezeichnet. Alle Infos zum Wettbewerb und wie ihr teilnehmen könnt, findet ihr unter radiooberland.de und in unserer Bayerischen Oberland-App. Und da findet ihr auch jederzeit mehr aus unserer Heimat.
1: Deutschland summt und das Thermometer brummt. Bis zu 33 Grad sind heute drin. 14 Sonnenstunden. Die Sonne hat echt Power, hoher UV-Index. Denkt bitte dran, wenn ihr heute längere Zeit draußen verbringt oder baden geht mit der Familie. Am wärmsten wird es heute rund um Bad Tölz und Weilheim. Wir haben jetzt schon 21 Grad erreicht. 12 kommen also noch oben drauf. Der 3-Tage-Trend. Viel Sonne, aber auch immer wieder kräftige Schauer und Gewitter in den nächsten Tagen. Das kann sich dann alles sehr tropisch und dampfig anfühlen bei um die 29.
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1: Guten Morgen auf die Straßen, freie Fahrt bis auf die Dauerbaustellen und die seht ihr alle übersichtlich in unserer Bayerischen Oberland-App. Und da gibt es natürlich auch alle aktuellen Blitzer. Fischen von Herrsching kommen, Penzberg von Iffeldorf, Oberau, Hauptstraße, Uffing beim Supermarkt, B472 bei Bad Heilbrunn, Riedortsdurchfahrt, Hugelfingortsdurchfahrt, Murnau bei der Kaserne und Hofmark in Iffeldorf. Wenn noch irgendwo einer ist, dann sagt schnell Bescheid. Danke.
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1: Freue mich, dass ihr mit dabei seid. Wir sind bei euch mit den größten Songs aller Zeiten zum Wochenstart von der Band, die ihr neues Album Foreign Tongues rausgebracht hat. Ich habe es schon gehört und ich muss wirklich sagen, ich bin begeistert davon, dass die Jungs es immer noch drauf haben. Eine ihrer größten von den Stones gibt es jetzt. Satisfaction und dann ein ganz entspannter 90er von Tasmin Archer.

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1: Lust auf eine Reise ins Reich der Fantasie? Diesen Donnerstag geht's los. Da verwandelt sich der Kurpark Garmisch-Partenkirchen wieder in die Welt von Michael Ende. Euch erwarten die Tage der Fantasie mit kreativen Workshops, Schauspielführungen zu Momo und Jim Knopf, tolle Live-Shows und vieles mehr. Online gibt's noch mehr vom Programm. In Murnau heißt's wieder Ozapfdis. Bis zum 19. Juli läuft das große Volksfest mit Fahrgeschäften, zünftigen Schmankerln. Heute Abend das absolute Highlight. Meine Frau war da schon als Jugendliche dort, ist immer noch begeistert. Die legendäre Manjana Montagsparty im Festzelt. Und mach mal Urlaub vom Alltag und reis zurück in der Zeit. Vom 24. bis 26. Juli das Mittelalter-Spektakel in Steingaden wartet auf euch. Erlebt wilde Berserkerkämpfe, Gaukler, Händler und Live-Musik. 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
3: Ich bin Helen Martin. Wie schädlich ist die Nutzung von TikTok, Instagram und Co. für Kinder und Jugendliche? Darüber wird immer wieder diskutiert. Heute legt eine Expertengruppe der EU-Kommission Empfehlungen für ein Social-Media-Verbot für Kinder vor. Dieter Eberling.
4: Die EU-Kommission will keine unterschiedlichen Regeln zum Thema Kinder und Social Media in den EU-Ländern. Frankreich, Polen, Spanien, Griechenland und Österreich wollen beispielsweise Verbote, allerdings für verschiedene Altersgruppen mit unterschiedlichen Details. Ohne eine klare, einheitliche Ansage gegenüber den großen Anbietern geht das aber nicht. Und die Digitalpolitik ist nun mal Sache der Kommission.
3: Auch diese Woche wird's wieder ordentlich heiß in Deutschland und darunter leiden viele Menschen. Laut einer Umfrage der DAK Gesundheit kämpft jeder Dritte wegen der Temperaturen mit Müdigkeit, Schlafproblemen oder Kreislaufbeschwerden. Dabei sind Frauen deutlich häufiger betroffen als Männer. Die Umfrage hat auch ergeben, dass nur die wenigsten Betroffenen deshalb zum Arzt gehen, auch wenn sie das eigentlich sinnvoll finden. Nachdem das US-Militär erneut Ziele im Iran angegriffen hat, sind die Ölpreise wieder deutlich gestiegen. Ein Fass der Nordseesorte Brent hat sich um gut 4% auf $79,40 verteuert. Es war bereits die vierte Angriffswelle der USA innerhalb von einer Woche. Zur Begründung hat das Militär auf iranische Attacken auf Tanker in der Straße von Hormuz verwiesen. Als Dr. Alan Grant in Jurassic Park wurde er weltberühmt, jetzt ist Schauspieler Sam Neill im Alter von 78 Jahren gestorben. Das hat die Familie des Neuseeländers auf seinem Instagram-Account bekannt gegeben. Für die Angehörigen kam Neils Tod überraschend, nachdem der noch im April mitgeteilt hatte, dass er nach einer Blutkrebserkrankung jetzt krebsfrei sei.
5: Weiter geht's mit dem Wetter auf Radio Oberland. Viel Sonne ist mit dabei zum Start rein in die neue Woche. Genauso ein paar Wolken bei 28 bis 33 Grad heute. Der 3-Tage-Trend. Morgen sind da mehr Wolken dabei. Dazu gibt's dann teils kräftige Schauer und Gewitter bei 29 Grad. Auch am Mittwoch und Donnerstag kann's immer wieder regnen oder gewittern.
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5: Freie Fahrt durchs Oberland. Die aktuellsten Blitzer stehen in Fischen von Herrsching kommend, Penzberg von Iffeldorf kommend, in Oberau auf der Hauptstraße in beide Richtungen und in Uffing beim Supermarkt. Wenn ihr noch was habt für uns, Blitzerstaus, andere Verkehrsbehinderungen, gerne durchrufen oder WhatsAppen. Die Nummer gibt's auf radiooberland.de. Dankeschön, gute Fahrt.
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5: Servus zusammen, wir von Radio Oberland begleiten euch mit ganz viel Musik. Weiter geht's bei uns jetzt mit Roxette und Musik aus Deutschland. Das sind Alpha Will.

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1: Um 10.30 Uhr mit Florian Buchlo. Grüß Gott. Dem Oberland steht eine weitere heiße und trockene Sommerwoche bevor, mit Folgen für Natur und Landwirtschaft. Behörden beobachten derzeit genau die Temperaturen und Sauerstoffwerte in Flüssen, um Tiere und Pflanzen zu schützen. Gleichzeitig warnt Bayerns Forstministerin Michaela Kanniber vor der steigenden Waldbrandgefahr. Im Wald gilt: kein Feuer, nicht grillen und nicht rauchen. Das sommerliche Wetter am Wochenende hat eine 77-Jährige bei Steingaden zum Baden genutzt. Die Seniorin erlitt allerdings laut Polizei Kreislaufprobleme, als sie am oberen Lindeckersee schwimmen war. Badegäste sahen sie leblos im Wasser treiben, zogen sie an Land und begannen sofort mit der Wiederbelebung. Der Rettungsdienst konnte ihren Kreislauf stabilisieren. Anschließend wurde die Frau mit einem Rettungshubschrauber in eine Klinik geflogen. Die Ursache des Unglücks ist noch unklar. Beim Versuch, sich Hähnchenschenkel anzubraten, ist ein 67-Jähriger eingeschlafen.

0: und hat damit für einen Feuerwehreinsatz in Schongau gesorgt. Durch das Brutzeln der Essen war es zu starker Rauchentwicklung gekommen. Weil der Mann jedoch mit Kopfhörern eingeschlafen war, hatte er den Rauchmelder zunächst überhört. Die Feuerwehr brachte das angebrannte Essen unter Kontrolle und beseitigte den Rauch. Verletzt wurde niemand. Besonderes Ehrenamt soll auch in diesem Jahr wieder ausgezeichnet werden. Der Landkreis Bad Tölz-Wolfratshausen sucht Kandidatinnen und Kandidaten für die Isa-Leusach-Medaille, die in diesem Jahr bereits zum 26. Mal vergeben wird. Vorschläge sind noch bis Ende des Monats möglich. Geehrt werden Bürgerinnen und Bürger, die sich über viele Jahre hinweg außergewöhnlich für Vereine, soziale Einrichtungen oder andere gemeinnützige Projekte engagieren. Und das waren die Oberland-Nachrichten. 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
1: Dankeschön, Flo, fürs Nachrichten-Update. Weiter geht's mit unseren Wetteraussichten. Bis zu 33 Grad sind da heute drin, mit ganz viel Sonne und ein paar Wolken. Heute gibt's nochmal einen trockenen Hitzetag im Oberland. Der 3-Tage-Trend. Ab morgen ziehen dann teils kräftige Schauer und Gewitter durch, mit Sonne und Wolken im Mix.
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1: Die B2 zwischen Eschenlohe und Oberau wird ab heute wegen Sprengarbeiten an der Tunnelbaustelle immer wieder komplett gesperrt. Die aktuellsten Blitzer zwischen Fischen und Hersching steht einer Penzberg von Iffeldorf kommend, Oberau an der Hauptstraße beidseitig und in Uffing am Supermarkt. Wenn ihr was habt, immer gerne WhatsAppen oder durchklingeln, wie es euch lieber ist. Die Nummer gibt's auf radiooberland.de oder ihr schickt eine Nachricht in unserer bayerischen Oberland-App. Dankeschön!
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1: Servus und schön, dass ihr mit dabei seid. Unterwegs im Auto oder in der Arbeit. Wir haben für euch die größten Songs aller Zeiten. Weiter geht's hier mit Ugly Kid Show und Queen.

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3: Ich bin Dominik Schweiger. Sie sollen zwei jesidische Mädchen versklavt und vergewaltigt haben. Unter anderem dafür ist ein irakisches Ehepaar vom Oberlandesgericht München verurteilt worden. Der Mann bekam lebenslang, seine Frau eine Jugendstrafe von 9,5 Jahren. Die beiden sollen der Terrororganisation Islamischer Staat angehört haben. Die Jesiden sind eine religiöse Minderheit, die der IS systematisch verfolgt. Deshalb wurde das Paar auch wegen Völkermordes und Kriegsverbrechen verurteilt. Wenn ein Flug gestrichen wird oder später geht, sollen Reisende künftig leichter an Entschädigungen kommen. Dafür haben die EU-Länder jetzt grünes Licht gegeben. In Zukunft müssen Airlines-Passagiere automatisch über ihren Entschädigungsanspruch informieren. Neu ist außerdem auch, dass Kinder unter 14 Jahren kostenlos neben ihren Eltern sitzen dürfen. Die Regeln sind voraussichtlich ab Mitte 2027 Pflicht. Sollte es ein Social-Media-Verbot für Kinder und Jugendliche geben? Seit Monaten wird schon darüber diskutiert. Die EU-Kommission bekommt heute eine Empfehlung zu dem Thema von einem Expertenrat. Wenn es nämlich um große Namen wie Instagram, TikTok oder Snapchat geht, kann nur die EU per Gesetz eine Alterskontrolle durchsetzen. Bundesjustizministerin Hubig will, dass es künftig eine höhere Haftentschädigung gibt. Der Plan der SPD-Politikerin, wer zu Unrecht im Gefängnis war, soll 100 statt wie bisher 75 Euro pro Hafttag bekommen. Zum Rechtsstaat gehöre, dass Fehler korrigiert werden, so Hubig. Ihr Gesetzentwurf wird jetzt von Bund und Ländern beraten. Früh war es aus, der Traum vom 5. Weltmeistertitel für die deutsche Fußballnationalmannschaft. Und das wird für den DFB richtig teuer. Von einem Defizit von voraussichtlich 9,4 Millionen Euro ist die Rede. Uli Reitinger.
4: Für das Erreichen der ersten K.O.-Runde erhält der DFB von der FIFA knapp 10 Millionen Euro. Zum schon eingeplanten Defizit kommen laut Kicker jetzt nochmal knapp 7 Millionen Euro obendrauf. Abfindungen für Ex-Bundestrainer Nagelsmann und sein Team. Und auch eine mögliche Ablösesumme und das Gehalt des neuen Bundestrainers sind hier noch nicht eingerechnet. Also es wird richtig teuer.
5: Weiter geht's auf Radio Oberland mit dem Wetter. Viel Sonne haben wir dabei zum Start in die neue Woche. Ein paar Wolken mischen sich auch mitunter bei 28 bis 33 Grad in der Spitze. Der 3-Tage-Trend. Morgen sind mehr Wolken dabei. Dazu gibt's dann teils kräftige Schauer und Gewitter bei 29 Grad. Auch am Mittwoch und Donnerstag kann's immer wieder regnen oder gewittern.
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5: Die B2 zwischen Eschenlohe und Oberau kann ab heute immer wieder wegen Sprengarbeiten an der Tunnelbaustelle minutenweise komplett gesperrt sein. Die aktuellsten Blitzer in Fischen von Herrsching kommend in Uffing. Beim Supermarkt Oberau steht einer an der Hauptstraße, blitzt in beide Richtungen. Und in Penzberg haben wir auch noch einen stehen von Iffeldorf kommend. Schickt doch gerne WhatsApp rein oder ruft an, wenn ihr auch was habt für uns. Die Nummer gibt's auf der Radio Oberland Homepage. Kommt gut und sicher durch.
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5: Servus zusammen und schönen Montag mit Radio Oberland. Unglaublich viel Sonne und dazu gibt's mehr Musik jetzt mit dem 80er von Bryan Adams, Summer of 69.

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1: Um 11.30 Uhr mit Florian Buchloh. Grüß Gott. Die Pflanzen- und Tierwelt im Oberland kämpft mit der aktuellen Hitzewelle. Jeder von uns kann aber einen Beitrag leisten, damit es für sie leichter wird, die Hitze zu überstehen. Was wir tun können, das weiß Silvia Teich vom Naturschutzbund NABU.
2: Wir können einiges tun, um die Natur bei den hohen Temperaturen zu unterstützen. Kurzfristig hilft, dass man Wassertränken aufstellt für Vögel und Insekten. Dabei ist es allerdings wichtig, dass man sie täglich reinigt und immer frisches Wasser auffüllt täglich.
1: Pflanzen sollten wir laut Experten lieber nur einmal die Woche, dafür dann aber ordentlich wässern. Dadurch bilden sich tiefere Wurzeln, die dabei helfen, besser durch solche Hitze- und Trockenzeiten zu kommen, sagt Teich. Heute starten die ersten Sprengarbeiten für den Tunnelvortrieb des Auerbergtunnels. Aus Sicherheitsgründen werden die A95 und die B2 bei Eschenlohe je nach Bauabschnitt in den nächsten 1 bis 2 Wochen mehrmals täglich für wenige Minuten vollgesperrt. Das teilt die zuständige Autobahn GmbH mit. Danach können die Sprengarbeiten im Berginneren ohne weitere Straßensperrungen fortgesetzt werden. Verkehrsteilnehmer werden gebeten, die Hinweise vor Ort zu beachten. Anwohner müssen vor allem zu Beginn der Bauarbeiten vereinzelt mit nächtlichem Baulärm rechnen. Im Wettersteingebirge ist am Samstagnachmittag ein Gleitschirmflieger am Fuße des Kreuzecks tödlich verunglückt. Trotz sofortiger Wiederbelebungsmaßnahmen erlag der 56-Jährige noch an der Absturzstelle seinen Verletzungen, teilte die Polizei mit. Der Gleitschirm wurde für weitere Untersuchungen sichergestellt. Die Kriminalpolizei ermittelt zur Todesursache. Hinweise auf Fremdverschulden lagen zunächst nicht vor. Schule und Betrieb arbeiten künftig Hand in Hand. Die Josef-Zerhoch-Mittelschule in Peißenberg und das Familienunternehmen EPT aus Peiting haben eine Bildungspartnerschaft unter der Schirmherrschaft der IHK für München und Oberbayern geschlossen. Ziel ist es, Jugendliche frühzeitig bei der Berufswahl zu unterstützen. Dafür öffnet EPT seine Türen für Betriebsbesichtigungen, Praktika und Bewerbungstrainings. Und das waren

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1: Damit geht's zum Wetter. Bis zu 33 Grad sind heute drin mit ganz viel Sonne und ein paar Wolken. Heute gibt's nochmal einen trockenen Hitzetag. Der 3-Tage-Trend. Ab morgen ziehen dann teilweise kräftige Schauer und Gewitter zu uns mit Sonne und Wolken im Mix. Und dazu bleibt's auch warm.
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1: Die B2 zwischen Eschenlohe und Oberau kann ab heute immer wieder wegen Sprengarbeiten an der Tunnelbaustelle minutenweise komplett gesperrt sein. Die aktuellsten Blitzer habt ihr uns gemeldet im Peißenberg auf der Hauptstraße. Fischen von Herrsching kommend, Penzberg von Üffeldorf kommend, Oberau Hauptstraße beidseitig, B472 bei Bad Heilbrunn und in Uffing beim Supermarkt. Schickt doch gern eine WhatsApp rein oder klingelt durch, wenn auch ihr noch was habt. Die Nummer gibt's auf radiooberland.de.
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1: Servus und schönen Sommermontag bei uns im Oberland. Wir machen uns jetzt auch mal langsam bereit für die Mittagspause gemeinsam mit Aha und Mike and the Mechanics.

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3: Ich bin Dominik Schweiger. Der Flieger kommt viel zu spät an oder hebt gar nicht erst ab. In dem Fall sollen Verbraucherinnen und Verbraucher künftig leichter eine Entschädigung bekommen. Die EU-Mitgliedstaaten haben neue Regelungen für Fluggastrechte gebilligt. Dazu gehören auch kostenlose Sitzplatzreservierungen für Kinder, Schwangere und Menschen mit Behinderungen. Bis Mitte 2027 müssen die Airlines die Regeln umsetzen. Rauchen wird teurer. Dass die Bundesregierung die Tabaksteuer erhöhen will, ist ja schon bekannt. Die soll aber wohl stärker steigen als gedacht, berichtet das Redaktionsnetzwerk Deutschland. Bis 2030 soll der Preis für eine Schachtel Zigaretten schrittweise auf 11,78 Euro steigen. Das sind ungefähr 40 Cent mehr als ursprünglich geplant. Mehr als ein Jahr hat der Prozess um die Versklavung zweier jesidischer Mädchen und der Mitgliedschaft in der Terrorvereinigung Islamischer Staat gedauert. Jetzt hat das Oberlandesgericht München das Urteil verkündet. Für den Mann lautet es lebenslänglich. Fabian Schaffer berichtet.
4: Das Gericht verhängte eine lebenslange Freiheitsstrafe gegen den Mann und eine Jugendstrafe von 9,5 Jahren gegen die Frau, unter anderem wegen Völkermordes, Kriegsverbrechen und Verbrechen gegen die Menschlichkeit. Das Gericht sah es als erwiesen an, dass die beiden zwei jesidische Mädchen im Irak als Sklavinnen kauften, ausbeuteten und dass der Mann die Kinder sexuell missbrauchte.
3: Kinder unter 13 sollten in den EU-Ländern soziale Medien nicht mehr so nutzen dürfen wie bisher, quasi eine Beschränkung. Dazu rät der Expertenrat, den die EU-Kommission beauftragt hat. Nur wenn Eltern dabei sind oder wenn es um einen pädagogischen Kontext geht, sollten Kinder unter 13 Social Media nutzen dürfen und dann auch nur zeitlich begrenzt. Die Temperaturen schreien die Woche wieder nach Hochsommer und während sich die einen darüber freuen, ist die Hitze für viele belastend. Bei einer Umfrage der DAK Gesundheit hat jeder Dritte gesagt, dass er oder sie unter der Hitze leidet. Die häufigsten Folgen, zum Beispiel Müdigkeit, Schlafprobleme, Kreislaufbeschwerden oder Appetitlosigkeit. Frauen sind dabei deutlich häufiger betroffen als Männer.
5: 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Wetter, ganz viel Sonne gibt's für die Mittagspause im Oberland. Ein paar Wolken sind auch mit dabei. 28 bis 33 Grad, die Topwerte heute. Der 3-Tage-Trend, morgen sind da mehr Wolken dabei. Dazu gibt's dann teils kräftige Schauer und Gewitter bei 29 Grad. Auch am Mittwoch und Donnerstag kann's immer wieder regnen oder gewittern.
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5: Eine Gefahrenmeldung von der A95 Richtung München zwischen der Ausfahrt B2 Ohlstadt und Murnau-Kochel. Da liegt eine Plane auf der Straße. Bitte vorsichtig fahren. Und die B11, Vorsicht auf der Kesselbergstraße zwischen der Einfahrt Raut und der Abzweigung nach Altjoch. Eine ungesicherte Unfallstelle und verlorene Ladung liegt hier auf der Straße. Die B2 zwischen Eschenlohe und Oberau kann ab heute immer wieder wegen Sprengarbeiten an der Tunnelbaustelle minutenweise komplett gesperrt sein. Die aktuellsten Blitzer in Peißenberg Hauptstraße. Fischen von Herrsching kommend, in Penzberg von Iffeldorf kommend, steht einer Oberau Hauptstraße, Uffing beim Supermarkt und B472 bei Bad Heilbrunn. Gerne WhatsAppen oder durchrufen, wenn ihr auch was habt. Die Nummer auf radiooberland.de.
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5: Servus zusammen, mit Radio Oberland geht's jetzt in die Mittagspause. Lasst es euch schmecken.

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1: Um 12.30 Uhr mit Florian Buchloh. Grüß Gott. Dem Oberland steht eine weitere heiße und trockene Sommerwoche bevor, mit Folgen für Natur und Landwirtschaft. Behörden beobachten derzeit genau die Temperaturen und Sauerstoffwerte in Flüssen, um Tiere und Pflanzen zu schützen. Gleichzeitig warnt Bayerns Forstministerin Michaela Kaniber vor der steigenden Waldbrandgefahr. Im Wald gilt: kein Feuer, nicht grillen und nicht rauchen. Unter den Folgen der Hitze leiden auch immer mehr Menschen. Laut einer Studie der DAK Gesundheit hatte rund jede und jeder Dritte dadurch bereits gesundheitliche Beschwerden. Mehr als bei den gleichen Umfragen in den Vorjahren. Mehr dazu von David Riemer.
2: Müdigkeit, Abgeschlagenheit und Schlafprobleme nannten Betroffene am häufigsten. Mehr als die Hälfte klagte außerdem über Kreislaufbeschwerden oder Kopfschmerzen. Frauen sind laut Umfrage deutlich häufiger betroffen als Männer. Eine neue Studie zeigt außerdem, nach Hitzewellen kommen Menschen häufiger wegen psychischer und Verhaltensstörungen in ein Krankenhaus.
1: Das schnelle Eingreifen mehrerer Ersthelfer hat einer 77-Jährigen in Steingaden am Wochenende wohl das Leben gerettet. Die Seniorin war laut Polizei am oberen Lindeggersee dabei, diesen zu durchschwimmen, als andere Badegäste sie leblos im Wasser treiben sahen. Ersthelfer zogen sie ans Ufer und begannen sofort mit der Wiederbelebung. Der Rettungsdienst konnte ihren Kreislauf stabilisieren. Anschließend wurde die Frau mit einem Rettungshubschrauber in eine Klinik geflogen. Die Ursache des Unglücks ist noch unklar. Beim Versuch, sich Hähnchenschenkel anzubraten, ist ein 67-Jähriger eingeschlafen und hat damit für einen Feuerwehreinsatz in Schongau gesorgt. Durch das brutzelnde Essen war es zu starker Rauchentwicklung gekommen. Weil der Mann jedoch mit Kopfhörern eingeschlafen war, hatte er den Rauchmelder zunächst überhört. Die Feuerwehr brachte das angebrannte Essen unter Kontrolle und beseitigte den Rauch. Verletzt wurde niemand. Und das waren die Oberland-Nachrichten. 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
3: Danke dir, Flo. Damit geht's zum Wetter. Bis zu 33 Grad sind heute drin mit ganz viel Sonne und ein paar Wolken. Heute gibt's also nochmal einen trockenen Hitzetag, der 3-Tage-Trend. Ab morgen ziehen bei uns teils kräftige Schauer und Gewitter auf mit Sonne und Wolken im Mix.
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3: Wir haben nach wie vor eine Gefahrenmeldung von der A95 Richtung München. Zwischen der Ausfahrt B2 Ohlstadt und Murnau-Kochel liegt eine Plane. B11 Vorsicht auf der Kesselbergstraße zwischen der Einfahrt Raut und der Abzweigung nach Albjoch. Eine ungesicherte Unfallstelle und verlorene Ladung liegt hier auf der Straße. Und die B2 zwischen Eschenlohe und Oberau, die kann ab heute immer wieder gesperrt werden wegen Sprengarbeiten an der Tunnelbaustelle. Das dauert dann immer ein paar Minuten. Die aktuellsten Blitzer: Tutzing-Lindemann-Straße, Peißenberg auf der Hauptstraße, Fischen von Hersching kommend, in Penzberg von Iffeldorf kommend, in Oberau steht einer auf der Hauptstraße beidseitig und in Uffing beim Supermarkt. Habt ihr

0: auch noch was, gerne WhatsAppen oder anrufen. Die Nummer auf der Radio Oberland Homepage.
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0: Servus zusammen. Die nächste halbe Stunde ist pickepacke voll mit Musik. No Doubt aus den 90ern. Ed Sheeran ist auch mit dabei. Und Queen mit We Are The Champions.

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3: Ich bin Dominik Schweiger. Volkswagen-Chef Blume hat zum ersten Mal eine konkrete Zahl zum geplanten Sparkurs genannt. Ohne Einsparungen bei den Arbeitskosten könnten weltweit rund 50.000 Stellen wegfallen. Wie viele Jobs am Ende tatsächlich gestrichen werden, ist laut Blume aber noch offen. Der Konzern prüft derzeit weitere Möglichkeiten, die Kosten zu senken. Social Media sollte von Kindern unter 13 nur dann genutzt werden dürfen, wenn Eltern dabei sind oder das Ganze zum Lernen benutzt wird und dann auch nur zeitlich begrenzt. Das rät der Expertenrat, den die EU-Kommission beauftragt hat. Bei Plattformriesen wie Instagram, TikTok oder Snapchat muss nämlich die EU eine Altersgrenze festsetzen. Wenn der Flug ausfällt oder zu spät startet, sollen es Reisende künftig leichter haben, an Entschädigungen zu kommen. Dafür haben die EU-Staaten jetzt grünes Licht gegeben. Die Airlines müssen das ab Mitte nächsten Jahres umsetzen. Dieter Ebeling berichtet aus Brüssel.
4: Innerhalb von 4 Tagen müssen die Passagiere von der Airline über das Recht auf Entschädigung informiert werden. Für den Antrag haben sie dann 9 Monate Zeit. Nach dem Antrag muss innerhalb von 30 Tagen über die Entschädigung informiert werden. Zu Verbesserungen gehört auch, dass für die Sitzreservierung von Kindern unter 14 Jahren neben den Eltern nichts mehr gezahlt werden muss.
3: Westliche Autobauer wie zum Beispiel BMW, Volvo oder Smart verlagern ihre E-Auto-Produktion wieder stärker nach Europa. Das zeigt eine Studie des Verkehrsverbands T&I. Demnach hat die Einführung der EU-Zölle auf Elektroautos aus China erste Wirkung gezeigt. Aber chinesische Hersteller konnten ihre Exporte nach Europa weitgehend ausbauen. Dass Deutschland bei der Fußball-WM so früh rausgeflogen ist, war nicht nur enttäuschend, für den DFB wird's auch richtig teuer. Die Rede ist von einem Defizit von 9,4 Millionen Euro, wie der Kicker berichtet. Nicht mit einberechnet ist da das Aus von Nationaltrainer Julian Nagelsmann und seinem Team. Das soll den Deutschen Fußballbund fast 7 Millionen Euro kosten. Ins Plus wäre der DFB laut eigener Aussage erst ab dem Finale gekommen.
5: Dankeschön für den Nachrichtenüberblick jetzt um 13 Uhr. Wir schauen weiter aufs Oberlandwetter und da sehen wir, dass heute die Sonne scheint. Es ist wieder ziemlich warm, sehr sonnig. Wenn ihr die Möglichkeit habt, draußen ein bisschen Energie zu tanken, vielleicht auch die Füße mal ins kalte Wasser zu strecken im Laufe des Nachmittags, dann macht das auf jeden Fall. Denn die Temperaturen, die liegen bei bis zu 33 Grad, werden auch bis in den Abend hinein noch hoch bleiben. Erst im Laufe der Nacht geht es dann langsam runter auf 15 bzw. sogar bis 21 Grad. Der 3-Tage-Trend fürs Oberland. Von morgen bis zum Donnerstag geht es erstmal sonnig weiter. Zwischendrin sind aber auch kurze Schauer und Gewitter möglich. Das alles bei Temperaturen zwischen 27 und 29 Grad.
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5: Gleich 1:04. Servus auf die Straßen. Es ist gut was los auf der B2 in Weilheim und auch in Starnberg, auf der B472 rund um Bad Tölz und auf der B23 in Garmisch-Partenkirchen. Ganz egal, wo ihr da gerade unterwegs seid, bitte plant jeweils so gute 5 Minuten mehr Zeit ein. Und abgesehen davon, kommt ihr erstmal ganz gut durch. Gute Fahrt euch! Aber es wird fotografiert und es ist gerade noch mal ein Frischer reingekommen.
7: Ja, was ist der Markus? Neuer Plätzer in der City in Heisenberg. Kurz vorm Bäckerei Kostner, blauer VW Caddy.
5: So, ein Blitzer in the City. Danke dir, Markus, auf jeden Fall. Die weiteren Blitzer stehen in Tutzingen in der Lindemannstraße, Fischen, wenn ihr von Herrsching herkommt, Penzberg von Iffeldorf herkommend, Oberau auf der Hauptstraße oder auch in Uffing am Edeka. Hat sich da was geändert? Habt ihr noch was gesehen? Dann sagt's uns, ruft an oder schickt eine Nachricht durch per WhatsApp oder auch gern über die Bayerische Oberland-App. Danke und euch eine gute und sichere Fahrt.
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5: Servus beieinander, hier ist Radio Oberland an diesem Montag, diesem 13. Juli. Wir schauen gemeinsam mit euch gleich wieder auf die Veranstaltungen der nächsten Tage. Welche Highlights warten bei uns im Oberland? Was könnt ihr alles erleben? Gleich nach Cutting Crew und Survivor. Das ist Eye of the Tiger für euren Montagmittag. Habt eine großartige Zeit hier im Oberland.

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1: In Murnau läuft noch bis Sonntag das Volksfest, Live-Musik, Festzeltparty und Bierzeltabend. Heute Abend, da freuen wir uns auf die legendäre Manjana Montagsparty. Los geht's ab 19 Uhr. Neue Energie für Körper und Geist tanken. Am Freitagmorgen ist es wieder Zeit für den Osterfelder Bergflex in Garmisch-Partenkirchen. Beim Yoga auf der Alpspitzbahn-Bergstation startet ihr entspannt und mit einem Traumblick in den Tag. Danach gibt's ein gemeinsames Frühstück im Osterfelder 2000. Und am Samstagabend feiert das große Freilichtspiel Welfs Erbe Premiere, und zwar auf dem Marktplatz Steingarten. Insgesamt gibt's da 9 Spieltermine. 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
1: Um 13.30 Uhr mit Florian Künzler. Grüß Gott. Penzberg stärkt seine Rolle als Wissenschafts- und Pharmastandort. Das Fraunhofer-Institut für transnationale Medizin und Pharmakologie errichtet dort einen Neubau mit modernster Forschungstechnik. Zum heutigen Richtfest hat sich unter anderem Ministerpräsident Markus Söder angekündigt. Das Projekt wird von Bund und Freistaat mit insgesamt 21 Millionen Euro gefördert. Bis zum Frühjahr 2028 soll das Gebäude bezugsfertig sein. Mit dem Neubau entstehen in Penzberg rund 50 neue Arbeitsplätze in der medizinischen Forschung. Das Oberland steht vor einer neuen Hitzewoche. Das wird für Natur und Landwirtschaft immer mehr zum Problem. Behörden beobachten derzeit genau die Temperaturen und Sauerstoffwerte in Flüssen, um Tiere und Pflanzen zu schützen. Gleichzeitig warnt Bayerns Forstministerin Michaela Karniber vor der steigenden Waldbrandgefahr. Im Wald gilt kein Feuer, nicht grillen und nicht rauchen. Die Kriminalpolizei ermittelt nach einem rätselhaften Vorfall in Mittenwald und sucht Zeugen. Ein 44-jähriger Mann war in der Nacht zum Sonntag nach einer Feier im Bereich der Damkarstraße leblos gefunden und zunächst reanimiert worden. In der Unfallklinik Murnau stellten Ärzte anschließend eine schwere Wirbelsäulenverletzung fest. Wie es dazu kam, ist bislang unklar. Nach Angaben der Polizei kommen sowohl ein Unfall oder Sturz als auch eine Anwirkung durch Dritte in Frage. Hinweise nimmt die Kripo Weilheim entgegen. Im Wettersteingebirge ist am Samstagnachmittag ein Gleitschirmflieger am Fuße des Kreuzecks tödlich verunglückt. Trotz sofortiger Wiederbelebungsmaßnahmen erlag der 56-Jährige noch an der Absturzstelle seinen Verletzungen, teilt die Polizei mit. Der Gleitschirm wurde für weitere Untersuchungen sichergestellt. Die Kriminalpolizei ermittelt zur Todesursache. Hinweise auf Fremdverschulden lagen zunächst nicht vor. Das waren die Oberland-Nachrichten. 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
2: Danke dir, Flo. Wir schauen weiter von den Nachrichten hin zum Oberlandwetter, das sich heute wieder von der sehr sonnigen Seite präsentiert. Ja, es sind zwar ein paar Wolken unterwegs, das schon, aber insgesamt sind die ehrlich gesagt nur Deko und stören uns nicht unbedingt. Es ist weiterhin sehr warm bei Temperaturen von bis zu 33 Grad. Der 3-Tage-Trend fürs Oberland. Von morgen bis zum Donnerstag geht's sonnig weiter, zwischendrin sind aber auch mal kurze Schauer oder Gewitter möglich. Die Maximalwerte, die liegen zwischen 27 und 29 Grad.
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2: 3 Minuten nach 2:30, Servus auf die Straßen. Vorsicht bitte, und zwar auf der A95 Richtung Garmisch-Partenkirchen. Zwischen Schäftlarn und Wolfrat

0: Sandhausen. Vorsicht, hier liegt ein Solarpanel auf der Strecke. Seid da ganz besonders vorsichtig, dass da nichts passiert. Und auch die aktuellste Meldung noch vom Eibsee. Es scheint die Sonne, das heißt, es sind alle Parkplätze belegt. Das ist die Kurzfassung. Ja, bitte da nicht mehr hinfahren, sondern dem Parkleitsystem folgen und auf die umliegenden Parkplätze ausweichen. Am Eibsee selbst sind alle Parkplätze besetzt. Die aktuellsten Blitzer: Tutzing, die Lindemannstraße, Peißenberg auf der Hauptstraße, Oberau ebenfalls die Hauptstraße, Uffing am Edeka, B472 Höhe Bad Heilbrunn, B11 Ried in der Ortsdurchfahrt und die Karin hat sich noch gemeldet und gesagt, in Hugelfing, da steht auch noch der Blitzeranhänger, vergesst's mir den bitte nicht. Mach mal nicht, ist hiermit notiert. Solltet ihr noch was gesehen haben, hat sich da irgendwas geändert, dann ruft uns an oder schickt eine Nachricht durch per WhatsApp oder auch gern über die Bayerische Oberland-App. Dankeschön und euch eine gute und sichere Fahrt.
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0: Hier ist der Montagmittag mit mir, Flo Kern. Servus beinand, schön, dass ihr mit dabei seid hier bei Radio Oberland. Und es freut mich sehr vor allem, dass wir euch weiterhin mit großartiger Musik durch diesen sonnigen Tag begleiten dürfen. Gleich unter anderem mit Wilson Phillips und das hier ist Steve Winwood und Valerie. Gute Zeit euch im Oberland.

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3: Ich bin Dominik Schweiger. Beim Autobauer Volkswagen könnten deutlich mehr Stellen wegfallen als bislang offiziell bekannt. Konzernchef Blume hält weltweit bis zu 50.000 gestrichene Jobs für möglich. Um das zu verhindern, müssten dringend die Arbeitskosten gesenkt werden, so Blume. Wie viele Stellen dann tatsächlich wegfallen, ist noch offen. Rauchen wird teurer. Dass die Bundesregierung die Tabaksteuer erhöhen will, ist ja schon bekannt. Die soll aber wohl stärker steigen als gedacht, berichtet das Redaktionsnetzwerk Deutschland. Bis 2030 soll der Preis für eine Schachtel Zigaretten schrittweise auf 11,78 Euro steigen. Das sind ungefähr 40 Cent mehr als ursprünglich geplant. Mit dem Flugzeug zu verreisen wird immer teurer. In den ersten 6 Monaten des Jahres sind die Preise im Schnitt um 8,5% im Vergleich zum Vorjahreszeitraum gestiegen, so die Bundesstatistik. Vor allem Flüge nach Mittelamerika und ins europäische Ausland sind teurer geworden. Billiger geworden sind dagegen Flüge nach Afrika. Wer pauschal reist, kommt etwas günstiger weg. Mehr als ein Jahr hat der Prozess um die Versklavung zweier jesidischer Mädchen und der Mitgliedschaft in der Terrorvereinigung Islamischer Staat gedauert. Jetzt hat das Oberlandesgericht München das Urteil verkündet. Für den Mann lautet es lebenslänglich. Fabian Schaffer berichtet.
4: Das Gericht verhängte eine lebenslange Freiheitsstrafe gegen den Mann und eine Jugendstrafe von 9,5 Jahren gegen die Frau, unter anderem wegen Völkermordes, Kriegsverbrechen und Verbrechen gegen die Menschlichkeit. Das Gericht sah es als erwiesen an, dass die beiden zwei jesidische Mädchen im Irak als Sklavinnen kauften, ausbeuteten und dass der Mann die Kinder sexuell missbrauchte.
3: Im Tarifstreit im Einzelhandel haben die Arbeitgeber die Verhandlungen in 4 Bundesländern abgesagt, nämlich in Bayern, in Rheinland-Pfalz, im Saarland und in Berlin-Brandenburg. Die Arbeitgeber werfen der Gewerkschaft Verdi vor, eine Einigung in Baden-Württemberg gezielt verhindert zu haben. Verdi weist die Vorwürfe zurück. Die Gewerkschaft fordert 7% mehr Lohn. Die Arbeitgeber hatten in mehreren Bundesländern 3,5% angeboten.
5: Dankeschön für den Nachrichtenüberblick jetzt um 14 Uhr. Wir schauen weiter aufs Oberlandwetter, das sich heute von einer sonnigen, einer sehr schönen Seite präsentiert. Bis zu 33 Grad sind drin. Heißt aber auch, wir sollten unbedingt dran denken, viel trinken, gut eincremen, ab und zu wieder in Schatten. Das ist jetzt einfach auch in dieser Woche wieder ganz, ganz wichtig. Und dann haben wir eigentlich eine sehr schöne Zeit, denn der 3-Tage-Trend fürs Oberland zeigt uns, dass es bis zum Donnerstag sehr sonnig weitergeht. Ja, die Gewittergefahr steigt im Laufe der nächsten Tage. Da kann es durchaus mal kurz nass werden und ein bisschen scheppern. Die Temperaturen, die pendeln sich aber ein zwischen 27 und 29 Grad.
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5: 2:03, Servus auf die Straßen. Wir schauen auf die B11, die Kesselbergstraße, macht immer noch Probleme zwischen der Einfahrt Raut und der Abzweigung nach Altjoch. In beiden Richtungen hier gesperrt aufgrund von Bergungsarbeiten. Den Bereich bitte weiträumig umfahren. Abgesehen davon gibt es auch immer noch keine Parkplätze und zwar rund um den Eibsee. Hier bitte nicht hinfahren, das macht keinen Sinn. Bitte dem Parkleitsystem folgen und auf andere Parkplätze ausweichen. Und ansonsten ist einfach viel los auf den Straßen. Das merkt man auf der B2 in Weilheim oder auch in Starnberg und auf der B23 im Bereich Garmisch-Partenkirchen. Ganz egal, wo ihr da unterwegs seid, es dauert jeweils gute 5 Minuten länger. Die aktuellsten Blitzer: Tutzing in der Lindemannstraße, Peißenberg die Hauptstraße, Oberau ebenfalls die Hauptstraße. Dann auf der B472 Höhe Bad Heilbrunn, in Ascholding in der Ortsdurchfahrt, Hugelfing die Ortsdurchfahrt und Murnau hier an der Kaserne. Hat sich da was geändert? Habt ihr noch was entdeckt? Dann sagt's uns, ruft an oder schickt eine Nachricht durch per WhatsApp oder auch gern über die Bayerische Oberland-App. Dankeschön und euch eine gute und sichere Fahrt.
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5: So schaut's aus. Servus Bernd, ich bin da, ihr seid da. Perfekt, können wir reinstarten in den heutigen Montagnachmittag. Und das natürlich mit großartiger Musik, die größten Songs aller Zeiten. Gleich unter anderem von The Verve, Bittersweet Symphony gibt's nach den Bangles für eure sonnige Stunde hier bei uns im Oberland.

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1: Um 14.30 Uhr mit Florian Künzler. Grüß Gott. Der Wissenschaftsstandort Penzberg wächst weiter. Das Fraunhofer-Institut für translationale Medizin und Pharmakologie baut dort ein neues Forschungsgebäude. Zur Stunde wird Richtfest gefeiert. Entstehen sollen moderne Labore, unter anderem mit einer Biobank. Woran dort künftig geforscht werden soll, hat uns Andreas Wieser vom Fraunhofer-Institut erklärt.
2: Infektionserkrankungen und die Immunreaktion auf die Infektionserkrankungen sowie mögliche diagnostische Interventionen, um diese schneller erkennen zu können. Dazu ist der spezialisierte Standort in der Nähe des Roschgeländes in Penzberg gelegen.
1: Bund und Freistaat Bayern fördern das Projekt mit insgesamt 21 Millionen Euro. Der Einzug ist für das Frühjahr 2028 geplant. Am neuen Standort sollen rund 50 Arbeitsplätze entstehen. Für die Sommerferien in diesem Jahr gilt sie noch nicht, aber die Reform der Fluggastrechte kann kommen. In einem letzten Schritt haben die Minister der EU-Mitgliedstaaten für die Änderungen gestimmt. Künftig soll es damit einfacher werden, Angebote im Internet zu vergleichen. Kinder dürfen ohne Reservierungsaufpreis neben ihren Eltern sitzen und die Fluglinien müssen die Kunden im Fall von gravierenden Verspätungen zeitnah darüber informieren, wie sie an die Entschädigung kommen. Von der Luft jetzt auf die Gleise. Große Bahnbaustellen im Oberland sorgen in den kommenden Monaten für Änderungen im Zugverkehr. Heute in einer Woche starten die Sanierungsmaßnahmen bei der Pfaffenwinkelbahn. Zwischen Weilheim und Peißenberg fahren bis Dezember keine Züge, stattdessen sind Busse im Einsatz. Gleichzeitig modernisiert die Deutsche Bahn Weichen auf der Werdenfelsbahn, unter anderem in Weilheim, Murnau und Garmisch-Partenkirchen. Alle Baustelleninfos findet ihr auch bei uns im Netz. Der Lokalpolitiker Thomas Holz aus Kochel am See bekommt heute die kommunale Verdienstmedaille in Bronze überreicht. Bayerns Innenminister Joachim Herrmann würdigt damit sein langjähriges Engagement für die kommunale Selbstverwaltung. Holz ist stellvertretender Landrat im Landkreis Bad Hölzow-Vorzhausen, Landtagsabgeordneter und war viele Jahre Bürgermeister von Kochel am See. Das waren die Oberland-Nachrichten. 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
3: Und dann gibt's auch noch Kaiserwetter zur Verleihung. Perfekt. So soll es doch sein an diesem Montag. Danke dir, Flo, für den Überblick. Wenn wir jetzt weiter schauen aufs Oberlandwetter, das wirklich heute kaiserlich ist. Die Sonne scheint, es ist warm, aber nicht zu heiß. Trotzdem sollte man weiterhin viel trinken, ab und zu doch mal in Schatten. Das kann auch heute und in den nächsten Tagen definitiv nicht schaden. Denn der 3-Tage-Trend fürs Oberland zeigt uns, dass es von morgen bis zum Donnerstag sonnig weitergeht. Die zwischendrin immer noch steigende Gewittergefahr, ja, die sollte man auf dem Schirm haben. Aber es sind wirklich eher kleine Momente, wo es mal gewittern oder regnen kann. Die Maximalwerte, die liegen zwischen 27 und 29 Grad.
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3: 3:03, Servus auf die Straßen. Es gibt erstmal gute Nachrichten von der B11 der Kesselbergstraße. Die Unfallstelle

0: Stelle ist hier geräumt, die Bergungsarbeiten sind beendet, heißt, da habt ihr wieder Freifahrt. Abgesehen davon ist aber einfach viel los auf den Straßen im Oberland und das merkt man ganz besonders auf der B2 in Starnberg und auch in Weilheim und immer wieder auf der B23 in Garmisch-Partenkirchen. Ganz egal, wo ihr da unterwegs seid, bitte plant gute 5 Minuten mehr Zeit ein, damit ihr weiterhin pünktlich ans Ziel kommt. Die aktuellsten Blitzer: Turzing in der Lindemannstraße, Peißenberg auf der Hauptstraße, Uffing am Edeka, B472 Höhe Bad Heilbrunn, B11 Ried in der Ortsdurchfahrt, Hugelfing die Ortsdurchfahrt und Murnau hier an der Kaserne. Hat sich da was geändert? Habt ihr noch was entdeckt? Dann sagt's uns, ruft an oder schickt eine Nachricht per WhatsApp oder auch gern über die Bayerische Oberland-App direkt zu mir ins Studio. Dankeschön und euch eine gute und sichere Fahrt.
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0: Servus beinand und was für ein Montagnachmittag. Die Sonne scheint und musikalisch habe ich richtig was Geiles für euch mit dabei. Das muss man schon auch mal so aussagen oder aussprechen dürfen, besser gesagt. Gleich unter anderem Linkin Park, Burning in the Sky, Savage Garden habe ich mit dabei oder auch die Hooters. All you Zombies. So geht's rein in diesen 13. Juli-Nachmittag. Macht euch eine schöne Zeit hier bei uns im Oberland.

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3: Ich bin Dominik Schweiger. Kinder unter 13 sollten in den EU-Ländern soziale Medien nicht mehr so nutzen dürfen wie bisher. Quasi eine Beschränkung. Dazu rät der Expertenrat, den die EU-Kommission beauftragt hat. Nur wenn Eltern dabei sind oder wenn es sich um einen pädagogischen Kontext handelt, sollten Kinder unter 13 Social Media nutzen dürfen und dann auch nur zeitlich begrenzt. In Nürnberg steigen immer mehr Menschen vom Auto auf den öffentlichen Nahverkehr um. Letztes Jahr haben knapp 164 Millionen Leute Busse und Bahnen genutzt, so viele wie noch nie. Damit ist das Auto nicht mehr das wichtigste Verkehrsmittel innerhalb der Stadt, so die Verkehrsgesellschaft Nürnberg. Trotzdem hat das Unternehmen wieder rote Zahlen geschrieben, gleichzeitig aber auch Millionen unter anderem in neue Elektrobusse investiert. Volkswagen-Chef Blume hat zum ersten Mal das mögliche Ausmaß der Konzernsparpläne genannt. Ohne Veränderungen der Arbeitskosten müssten weltweit gut 50.000 Stellen gestrichen werden, hieß es. Zoe Tassovali berichtet.
4: Noch ist also nicht entschieden, wie viele Jobs am Ende tatsächlich wegfallen. Gleichzeitig bleibt die Zukunft mehrerer deutscher Werke offen. Für Emden, Hannover, Zwickau und Neckarsulm kann der Konzern über das Jahr 2030 hinaus noch keine wettbewerbsfähige Auslastung zusagen. Blume betont aber, andere Lösungen seien immer besser, als sein Werk zu schließen.
3: Das Auswärtige Amt hat den russischen Botschafter in Berlin einbestellt. Grund sind Cyberangriffe aus Russland gegen Deutschland, EU-Staaten und internationale Partner. Frankreich will das Gleiche in den nächsten Tagen tun. Das Einbestellen eines Botschafters ist quasi die Vorstufe zu diplomatischen Sanktionen. Der Flieger kommt viel zu spät an oder hebt erst gar nicht ab. In dem Fall sollen Verbraucherinnen und Verbraucher künftig leichter eine Entschädigung bekommen. Die EU-Mitgliedstaaten haben neue Regelungen für Fluggastrechte gebilligt. Dazu gehören auch kostenlose Sitzplatzreservierungen für Kinder, Schwangere und Menschen mit Behinderungen. Bis Mitte 2027 müssen die Airlines die Regeln umsetzen.
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5: Die Kriminalpolizei ermittelt nach einem rätselhaften Vorfall in Mittenwald und sucht Zeugen. Ein 44-jähriger Mann war in der Nacht zum Sonntag nach einer Feier im Bereich der Damka-Straße leblos gefunden und zunächst reanimiert worden. In der Unfallklinik Murnau stellten Ärzte anschließend eine schwere Wirbelsäulenverletzung fest. Wie es dazu kam, ist bislang unklar. Nach Angaben der Polizei kommen sowohl ein Unfall oder Sturz als auch eine Einwirkung durch Dritte in Frage. Hinweise nimmt die Kriminalpolizei Weilheim entgegen. Aus Mittenwald, Florian Buchloh.
6: Wir bleiben natürlich dran. Danke dir, Flo, für den Überblick. Und wir schauen jetzt vor allem weiter aufs Oberland-Wetter. Die aktuellen Temperaturen: Mittenwald 28 Grad, Dießen sogar 31 Grad und stellenweise ist noch ein kleines bisschen mehr drin. Die Spitzenwerte erreichen bis zu 33 Grad. Ja, es ist ein sehr schöner Montag. Ein sonniger Montag, den wir auf jeden Fall genießen sollten, denn heute Abend kann es dann durchaus mal nass werden. Gerade in der Nacht sind einige Schauer unterwegs bei 21 bis 15 Grad. Und der 3-Tage-Trend fürs Oberland zeigt uns, dass es bis zum Donnerstag zwar auch freundlich und sonnig bleibt, aber gerade zwischendrin sind kurze Schauer und Gewitter nicht ausgeschlossen. Die Maximalwerte liegen zwischen 27 und 29 Grad.
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6: 2:02, Servus auf die Straßen. Da schaut's gerade sehr gut aus, ihr kommt ohne Probleme ans Ziel. Gute Fahrt. Aber es wird geblitzt und zwar in Tutzing in der Lindemannstraße, Oberau in der Hauptstraße, Uffing am Edeka, B472 Höhe Bad Heilbrunn, Ascholding die Ortsdurchfahrt, B11 Ried die Ortsdurchfahrt und auch Hugelfing die Ortsdurchfahrt. Alle drei blitzgefährlich. Sollte sich da irgendwas geändert haben, habt ihr noch was entdeckt? Dann sagt's uns, ruft an oder schickt eine Nachricht durch per WhatsApp oder auch gern über die Bayerische Oberland-App. Kommt mit uns weiterhin gut durch diesen Montagnachmittag, kommt sicher ans Ziel.
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6: Und mit euch, denn ihr seid mit dabei und es freut mich sehr. Servus benannt. Wir, würde ich sagen, machen uns jetzt einen ganz entspannten Montagnachmittag. Für Stress ist es wirklich zu warm. Wir gehen es entspannt an. Und zwar mit großartiger Musik. Gleich was zum Wegträumen von Bryan Adams, Please Forgive Me. Davor übernehmen Dexys Midnight Runners. Das ist Come On Eileen. Habt eine großartige Zeit hier bei uns im Oberland, ganz genau 4 Minuten nach 3.

0: Musik zum Wegträumen von Bryan Adams. Please forgive me, hier ist Radio Oberland an diesem Montag, 13 Minuten nach 3. 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
1: Hallo?
2: Ja, hallo, ist da die Adelheid?
1: Ja, guten Morgen.
2: Guten Morgen, Adelheid. Na, ich weiß, dass du total Lust hättest, ein ganz spezielles Grillfest zu feiern mit den Jungs von The Bosshaus.
1: Ja.
2: Und soll ich dir was sagen?
1: Ja, bitte.
2: Wir machen das.
1: Ja, super.
2: Du gehst zu den Jungs von The Bosshaus. Es wird angegrillt mit Alec und Co. Ihr könnt es richtig krachen lassen und danach geht's natürlich aufs Konzert.
1: Konzert wichtigste. Ja, vielen, vielen Dank, da freue ich mich wahnsinnig.
0: Na, sehr gerne, nicht dafür, liebe Adelheid. Wir wünschen dir wirklich ganz viel Spaß und an alle anderen, die heute noch kein Glück hatten, kann ich nur sagen, meldet euch weiterhin an. 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

Hier ist Radio Oberland an diesem Montag, 15.22 Uhr Hammers. Schön, dass ihr mit dabei seid, wenn ich für euch großartige Musik von Alphaville im Gepäck habe. Und bei denen habe ich gerade was ganz Tolles entdeckt. Die haben nämlich morgen wieder ein großes Konzert. Und bei dem muss ich sagen, ist es wirklich schade, dass das nicht bei uns in der Nähe stattfindet. Denn es ist nicht irgendein Konzert, nein, es ist ein Klassikkonzert. Ja, ganz richtig gehört, mit der Neuen Philharmonie Frankfurt zusammen werden sie in Berlin am Gendarmenmarkt ein ganz besonderes Konzert spielen mit den größten Songs in einer großartigen Klassikversion. Und ich bin mir sehr sicher, dass das bei der Musik von Alphaville, Forever Young oder hier Big in Japan großartig funktioniert. Ja, sehr schade, dass es in Berlin ist, aber vielleicht kommt es ja auch mal zu uns. Wenn das der Fall sein sollte, dann erfahrt ihr es bei uns. Und in der Zwischenzeit würde ich sagen, genießen wir sie auch so. Alphaville, hier bei Radio Oberland.

0: 15.26 Uhr, hier ist Radio Oberland an diesem Montag. Dass der Landkreis Weilheim-Schongau, was die Wissenschaft und die Forschung angeht, sehr gut aufgestellt ist, das sollten wir alle wissen. Aber genau das wird heute nochmal richtig dick unterstrichen, denn das nächste Leuchtturmprojekt, das ist schon auf dem besten Wege zur Fertigstellung. Alles, was ihr dazu wissen müsst und was da genau entsteht, gleich um 3:30 bei uns in den Oberland-Nachrichten.
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1: Um 15.30 Uhr mit Florian Künzler. Grüß Gott. Penzberg stärkt seine Rolle als Wissenschafts- und Pharmastandort. Das Fraunhofer-Institut für translationale Medizin und Pharmakologie errichtet dort einen Neubau mit modernster Forschungstechnik. Heute war Richtfest, unter anderem mit Ministerpräsident Markus Söder. Das Projekt wird von Bund und Freistaat mit insgesamt 21 Millionen Euro gefördert. Über den aktuellen Baufortschritt hat Andreas Wieser vom Fraunhofer-Institut heute informiert.
2: Der Baufortschritt ist im Zeitplan und der Einzug in das Gebäude durch das Institut ist für das Frühjahr 2028 geplant.
1: Am neuen Standort entstehen rund 50 Arbeitsplätze in den Bereichen Forschung und Entwicklung. Die Kriminalpolizei ermittelt nach einem rätselhaften Vorfall in Mittenwald und sucht Zeugen. Ein 44-Jähriger wurde in der Nacht zum Sonntag nach einer Feier im Bereich der Damka-Straße leblos gefunden und reanimiert. In der Unfallklinik Murnau stellten Ärzte eine schwere Wirbelsäulenverletzung fest. Wie sie entstanden ist, ist bislang unklar. Laut Polizei kommen sowohl ein Unfall oder Sturz als auch Fremdeinwirkung in Frage. Hinweise nimmt die Kripo Weilheim entgegen. Umwege bis voraussichtlich Mitte September. Zwischen Rottenbuch und Ramsau bei Peiting wird ab heute die Bundesstraße B23 wegen Bauarbeiten komplett gesperrt. Im Ortsteil Moos wird eine alte Wellstahlrohrbrücke durch einen neuen Durchlass ersetzt. Ab Anfang August wird außerdem die Schneidbergkurve saniert. Der Verkehr wird während der gesamten Bauzeit großräumig über Wildsteig, Steingarten und die B17 umgeleitet. Naturfreunde im Oberland können noch bis Ende des Monats bundesweit auf sich aufmerksam machen. Bis zum 31. Juli läuft der Wettbewerb Deutschland summt. Gesucht werden naturnah gestaltete Gärten, Balkone, Schulhöfe oder Firmengelände, die Wildbienen, Schmetterlingen und anderen Tieren Lebensraum bieten. Mitmachen können Privatpersonen, Schulen, Vereine, Unternehmen und Kommunen. Die besten Projekte werden dann in Berlin ausgezeichnet. 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
3: Dankeschön für den Nachrichtenüberblick jetzt um 3:30. Wenn wir weiterschauen aufs Oberlandwetter, das sich heute von einer sonnigen, warmen Seite präsentiert. Im Prinzip, wenn ihr die Möglichkeit dazu habt, es ist perfektes Badewetter. Bissel die Füße in den Bach oder in den See reinhalten. Oder so schnell wie es geht ab ins Freibad. Das ist heute eigentlich der optimale Tipp bei Temperaturen von bis zu 33 Grad. Und auch in den nächsten Tagen könnt ihr das durchaus mal planen, denn der 3-Tage-Trend fürs Oberland zeigt uns, dass es bis zum Donnerstag weiterhin warm und sonnig zugeht, bei bis zu 29 Grad. Allerdings müssen wir auch bedenken, dass im Laufe der Woche die Gewittergefahr immer weiter steigt. Gerade so ab Mittwoch, Donnerstag kann es dann durchaus zwischendrin mal kurz scheppern.
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3: 3:05. Servus auf die Straßen. Es ist gut was los auf der B23 in Garmisch-Partenkirchen, auf der B472 im Bereich Bad Tölz und auf der B2 in Starnberg. Ganz egal, wo ihr da unterwegs seid, bitte plant jeweils gute 5 Minuten mehr Zeit ein. Und die aktuellsten Blitzer stehen weiterhin in Tutzing auf der Lindemannstraße, Peißenberg die Hauptstraße, Oberau die Hauptstraße, in Uffing am Edeka, B11 Ried in der Ortsdurchfahrt, Murnau bei der Kaserne und in Hugelfing ebenfalls in der Ortsdurchfahrt. Sollte sich da was geändert haben, habt ihr noch was entdeckt?

0: Perfekt. Dann sagt's uns, ruft an oder schickt eine Nachricht durch per WhatsApp oder auch gern über die Bayerische Oberland-App.
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0: So schaut's aus. Ich bin da, ihr seid da. Perfekt. Viel mehr braucht man gar nicht für einen gelungenen Montagnachmittag. Abgesehen von einer ordentlichen Ladung Musik. Und wisst ihr was? Da seid ihr hier bei uns bei Radio Oberland ebenfalls vollkommen richtig. Gleich mit Freddie Mercury. I was born to love you, wollte ich sagen. Und das hier, das sind die Scorpions. Rock you like a hurricane. Mit jeder Menge Energie geht's durch diesen Montagnachmittag, diesen 13. Juli.

0: Freddie Mercury. I was born to love you an diesem Montag, ganz genau 15.42 Uhr Hammers. Die großen Ferien, die kommen langsam nahe. Es ist nicht mehr weit hin, dann sind sie die Sommerferien. Und vielleicht laufen bei euch ja schon so die ersten Vorbereitungen für den Urlaub. Das wäre auf jeden Fall nicht verkehrt, wenn es für euch weggeht. Denn gut vorbereitet zu sein, ist wirklich wichtig. Habt ihr zum Beispiel alle wichtigen Dokumente dabei? Personalausweis, Reisepass, Führerschein, Reiseunterlagen, das alles braucht's. Und wer die sauber in Papierform, aber auch digital dabei hat, der ist auf jeden Fall bestens ausgestattet für den Urlaub, sagt auch Siegfried Kahle von der Serviceorganisation Geld und Verbraucher. Dann ist nämlich auch kein Problem, wenn doch mal irgendwas wegkommen sollte.
1: Man weiß nicht mehr, wo man es hingetan hat oder es wird gestohlen und so weiter. Zur zusätzlichen Sicherheit kann man nochmal aufs Online-Dokument zugreifen und dann sich wieder ausdrucken oder beziehungsweise bei den zuständigen Behörden oder Polizei dann nachweisen und bekommt dann halt die Dinge vielleicht wieder schneller wieder zurück oder man kann sie wieder schneller beantragen.
0: Digitale Dokumente könnt bzw. solltet ihr sogar in einem sicheren Online-Speicher, zum Beispiel auch in einem Cloud-System speichern. Tipps dazu bekommt ihr online auf geldundverbraucher.de.
1: Ideal wäre es natürlich, wenn das Online-Speicher in Deutschland oder in der EU wäre, ne? Also zum Beispiel web.de, die bieten ja auch zum Beispiel Online-Speicher an und die sind unseres Wissens nach auch in Deutschland oder in Europa.
0: Da geht es einfach um Datenschutz und vor allem auch Datensicherheit. Was auch noch als Tipp für euch ziemlich hilfreich wäre, ist folgendes, wenn ihr euch eine kompakte Notfallübersicht zusammenstellt. Also persönliche Daten, Kontakte von Angehörigen können da auch nicht schaden, der Hausarzt oder auch die Reisekrankenversicherung. Packt es in eine kleine Notfallmappe, speichert es euch auf dem Smartphone ab, dann habt ihr alles griffbereit und wenn im Urlaub doch mal irgendwas sein sollte, dann seid ihr auf jeden Fall bestens ausgestattet. Mit uns von Radio Oberland kommt ihr bestens rein, so langsam zumindest, in diese Urlaubssaison 2026. Wir wünschen euch eine gute Zeit und vor allem jetzt einen schönen Montagnachmittag. Ganz genau 3:45 Uhr haben wir's.

0: Bei uns im Oberland geht's heute an diesem Montag, diesen 13. Juli, um große Wissenschaft, die entsteht. Und zwar im Landkreis Weilheim-Schongau. Was da zur Stunde, möchte ich sogar sagen, gerade los ist und was da in den nächsten Jahren alles entstehen soll, das werden wir gleich besprechen bei uns in den Oberland-Reportern um 16 Uhr.
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3: Ich bin Dominik Schweiger. Kurz vor dem 5. Jahrestag der Ahrtalflut hat die Deutsche Umwelthilfe den aktuellen Hochwassercheck veröffentlicht. Demnach gibt's auch in Bayern überflutungsgefährdete Gebiete, allen voran der Landkreis Deggendorf. Der liegt bundesweit auf Rang 3. Ebenfalls unter den Top 25 sind Straubing-Bogen, Schwandorf sowie die Landkreise Main-Spessart, Donau-Ries und Dillingen an der Donau. Die deutsche Digitalbranche hält nichts von einem Mindestalter für soziale Netzwerke. Der Branchenverband Bitkom warnt vor pauschalen Verboten für Kinder und Jugendliche und fordert stattdessen mehr Medienkompetenz und eine konsequente Umsetzung bestehender Regeln. Der Expertenrat, den die EU-Kommission beauftragt hat, empfiehlt, dass Kinder unter 13 Social Media nur sehr eingeschränkt nutzen sollten. Landwirte in der Europäischen Union können wegen der gestiegenen Düngemittelpreise schneller an finanzielle Hilfen kommen. Die EU-Staaten haben beschlossen, höhere Vorauszahlungen aus Agrarfördermitteln zu ermöglichen. Außerdem können besonders betroffene Betriebe zusätzliche Zuschüsse erhalten, um die gestiegenen Kosten für Dünger abzufedern. Wer für seinen Sommerurlaub demnächst nach Italien fährt, muss sich auf extreme Hitze einstellen. In mehreren Städten, darunter Rom und Florenz, gilt die höchste Hitzewarnstufe. Auf Sardinien werden in den kommenden Tagen sogar bis zu 43 Grad erwartet. Die Hitzewelle macht sich sogar beim berühmten Parmesan bemerkbar. Wegen der hohen Temperaturen geben Kühe weniger und schlechtere Milch. Dass Deutschland bei der Fußball-WM so früh rausgeflogen ist, war nicht nur enttäuschend, für den DFB wird's auch richtig teuer. Die Rede ist von einem Defizit von 9,4 Millionen Euro, wie der Kicker berichtet. Nicht mit einberechnet ist da das Aus von Nationaltrainer Julian Nagelsmann und seinem Team. Das soll den Deutschen Fußballbund fast 7 Millionen Euro kosten. Ins Plus wäre der DFB laut eigener Aussage erst ab dem Finale gekommen.
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4: Penzberg stärkt seine Rolle als Wissenschafts- und Pharma-Standort. Das Fraunhofer-Institut für translationale Medizin und Pharmakologie errichtet dort einen Neubau mit modernster Forschungstechnik. Zum heutigen Richtfest hatte sich unter anderem Ministerpräsident Markus Söder angekündigt. Das Projekt wird von Bund und Freistaat mit insgesamt 21 Millionen Euro gefördert. Bis zum Frühjahr 2028 soll das Gebäude bezugsfertig sein. Mit dem Neubau entstehen in Penzberg rund 50 neue Arbeitsplätze in der medizinischen Forschung. Aus Penzberg Florian Buchloh.
5: Dankeschön für den Überblick, jetzt um 16 Uhr. Wir schauen weiter aufs Oberlandwetter, in Ettal zum Beispiel. Da messen wir im Moment 29 Grad, in Wielenbach sogar die glatten 33 Spitzenwerte, die heute bei uns angesagt sind. Ja, so viel wärmer wird es denn heute gar nicht mehr. Das sind schon im Prinzip die Höchstwerte des heutigen Tages und auch der kommenden Tage. Denn der 3-Tage-Trend fürs Oberland zeigt uns, dass es sich von morgen bis zum Donnerstag bei 27 bis 29 Grad einpendeln wird. Die Sonne kommt zwar weiterhin raus, aber die Gewittergefahr, die steigt im Laufe der Woche auch. Heißt, es kann gerade so ab Mittwoch, Donnerstag zwischendrin mal ganz kurz nass werden und ein bisschen gewittern.
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5: 3 Minuten nach 4, Servus auf die Straßen. Vorsicht bitte auf der A95 Richtung München zwischen Wolfratshausen und der Raststätte Höhenrhein-Ost. Hier liegen Gegenstände auf der Fahrbahn. Seid da vorsichtig und kommt mit uns weiterhin sicher ans Ziel. Die aktuellsten Blitzer, Oberau in der Hauptstraße, dann in Uffing am Edeka, B472 Höhe Bad Heilbrunn, B11 Ried in der Ortsdurchfahrt, Ascholding ebenfalls die Ortsdurchfahrt und Murnau hier bei der Kaserne. Hat sich da was geändert? Habt ihr noch was entdeckt? Dann sagt's uns, ruft an oder schickt eine Nachricht durch per WhatsApp oder auch gern über die Bayerische Oberland-App. Dankeschön und euch eine gute und sichere Fahrt.
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5: Hi, sag's euch, wie es ist. Ich freue mich so, so sehr auf das, was wir gleich gemeinsam machen. Denn ich darf euch wohin schicken. Und zwar an einen Ort, wo es auf eine musikalische Zeitreise geht. Wir reisen zurück in die 60er und 70er Jahre, bleiben aber auch gleichzeitig in der Gegenwart. Und was das Deutsche Theater in München damit zu tun hat, tja, das erkläre ich euch alles gleich. Nach Musik von R.E.M. und Journey. Hör nicht auf zu glauben, don't stop believing, hier bei uns bei Radio Oberland.

Zusammen mit R.E.M. geht's durch euren Montagnachmittag. Hier ist Radio Oberland, 12 Minuten nach 4 haben wir's jetzt. Ich habe mit euch gemeinsam was Großartiges vor. Denn ich will euch zu einem ganz, ganz tollen Musicalabend schicken. Ihr sollt eintauchen können in die großartige Welt der Beatles und damit in diese tolle, zeitüberdauernde Musik. Yesterday, love was such an easy game to play. Yesterday, ein Traum. Let It Be, mindestens genauso großartig. Und der hier darf auch nicht fehlen. Hey June, don't let me down. Hey Jude. Da kann spätestens bei einer Stelle wirklich jeder mitmachen. Na, na, na, na, na, na. Es ist einfach Musikgeschichte. Und das sollt ihr alles live erleben. Wie sind George, Paul, Ringo und John zu den Superstars geworden, die sie sind und waren? Das könnt ihr rausfinden beim Erfolgsmusical All You Need Is Love im Deutschen Theater in München. Und das Beste ist, ihr könnt eben mit dabei sein, denn wir schicken euch hin. Sendet mir jetzt einfach eine WhatsApp-Nachricht ins Radio Oberland Studio. Sagt mir, warum ihr am Sonntag im Deutschen Theater mit dabei sein wollt bei All You Need Is Love, dem großartigen Beatles-Musical. Und mit etwas Glück seid ihr dann schon ganz bald mit dabei, mittendrin in der Welt der Beatles. Ich drücke euch ganz fest die Daumen und bin gespannt auf eure WhatsApp-Nachrichten. Viel Glück!

0: Bevor wir gleich die Lostrommel schließen für unser Beatles-Musical, nochmal der Hinweis für euch, ihr könnt jetzt noch die allerletzte Chance nutzen, dabei zu sein beim Beatles-Musical im Deutschen Theater in München. Einfach nur kurz eine WhatsApp-Nachricht durchschicken. In der Zwischenzeit halten wir euch weiterhin auf dem Laufenden, denn es gibt Neuigkeiten von den Straßen, von der B472 zwischen Habach und der Abzweigung nach Dürnhausen. Bitte Vorsicht, da liegt ein Auspuff auf der Strecke. Und wir schauen in die Welt der Nachrichten, denn bei Kollege Florian Künstler in den Oberland-Nachrichten sind wir alle gefragt. Es werden ganz dringend Zeugen gesucht. Zu welchem Fall genau? Das klären wir in genau 8 Minuten um 16.30 Uhr.
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1: Um 16.30 Uhr mit Florian Künzler. Grüß Gott. 21 Millionen Euro für den Forschungsstandort Penzberg. Das Fraunhofer Institut für Translationale Medizin und Pharmakologie erhält einen Neubau mit modern ausgestatteten Laboren und einer Biobank. Finanziert wird das Projekt gemeinsam von Bund und Freistaat Bayern. Andreas Wieser vom Fraunhofer Institut hat uns erklärt, was konkret geplant ist.
2: Darin befinden sich Funktionsbereiche, Labors, Büros und Besprechungsräume. Und das Gesamtgebäude hat 5 Geschosse und bietet Platz für etwa 50 Mitarbeiter.
1: Heute war Richtfest. Bis zum Frühjahr 2028 soll das Gebäude bezugsfertig sein. Mit dem Neubau entstehen in Penzberg rund 50 neue Arbeitsplätze in der medizinischen Forschung. Raub vor einem Club in Starnberg. Zwei Männer sind am Sonntagabend vor einer Woche an der Seepromenade von mehreren Personen angegriffen worden. Das hat die Polizei heute mitgeteilt. Den Männern wurden Handys und weitere Wertgegenstände gestohlen. Die Kripo Fürstenfeldbruck sucht Zeugen und bittet außerdem um Fotos oder Videos aus dem Bereich des Clubs. Den Link zum Upload-Portal findet ihr bei uns im Netz. Für die Sommerferien in diesem Jahr gilt sie noch nicht, aber die Reform der Fluggastrechte kann kommen. In einem letzten Schritt haben die Minister der EU-Mitgliedsstaaten für die Änderung gestimmt. Künftig soll es damit einfacher werden, Angebote im Internet zu vergleichen. Kinder dürfen ohne Reservierungsaufpreis neben ihren Eltern sitzen und die Fluglinien müssen die Kunden im Fall von gravierenden Verspätungen zeitnah darüber informieren, wie sie an diese Entschädigung kommen. Der Lokalpolitiker Thomas Holz aus Kochel bekommt heute die kommunale Verdienstmedaille in Bronze überreicht. Bayerns Innenminister Joachim Herrmann würdigt damit sein langjähriges Engagement für die kommunale Selbstverwaltung. Holz ist stellvertretender Landrat im Landkreis Bad Holzhofer-Tausend, Landtagsabgeordneter und war viele Jahre Bürgermeister von Kochel. Das waren die Oberland-Nachrichten. 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
3: Dankeschön für den Nachrichtenüberblick jetzt um 16.30 Uhr. Wir schauen weiter aufs Oberlandwetter, das sich heute von einer sonnigen, sehr warmen und sehr freundlichen Seite präsentiert. Die Temperaturen bewegen sich immer noch so um die 30 Grad rum. Es wird erst im Laufe des Abends dann langsam frischer. Und heute Nacht kann es durchaus auch mal kurz nass werden. Es sind immer wieder mal Schauer mit dabei bei 21 bis 15 Grad. Der 3-Tage-Trend fürs Oberland. Von morgen bis zum Donnerstag geht's insgesamt erstmal sonnig weiter. Aber zwischendrin sind immer wieder mal so kleine Schauer und Gewitter möglich. Damit müssen wir rechnen. Und die Temperaturen, die pendeln sich ein zwischen 27 und maximal noch 29 Grad.
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3: 4:35, Servus auf die Straßen. Soweit schaut's gerade sehr gut aus. Passt nur bitte auf der B472 zwischen Habach und der Abzweigung nach Dörnhausen. Hier immer noch ein Auspuff auf der Fahrbahn. Da ist auf jeden Fall Vorsicht geboten und mehr Zeit solltet ihr einplanen auf der B23 in Garmisch-Partenkirchen, auf der B11 zwischen Weichensee und dem Kirchelwandtunnel und auf der B2 in Weilheim und auch in Starnberg. Ganz egal, wo ihr da unterwegs seid, plant jeweils gute 5 bis 7 Minuten mehr Zeit ein. Die neuesten Blitzer in Oberau auf der Hauptstraße, Uffing am Edeka, B11 Ried in der Ortsdurchfahrt, genauso auch in Ascholding und in Hugelfing in der Ortsdurchfahrt und in Murnau hier auf der B2 und zwar an der Kaserne. Hat sich da was geändert? Habt ihr noch was entdeckt? Dann sagt's uns, ruft an oder schickt eine Nachricht durch per WhatsApp oder auch gern über die bayerische Oberland-App. Dankeschön und euch eine gute und sichere Fahrt.
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3: So schaut's aus. Servus beinand. Freut mich sehr, dass wir ihn gemeinsam verbringen. Und das natürlich auch weiterhin. Nicht nur mit großartigem Wetter. Nein, auch mit großartiger Musik natürlich. Gleich Paul Young. Every time you go away.

0: der großartige Paul Young. Every time you go away. Hier bei uns bei Radio Oberland, 16.42 Uhr am Ass. An einem Tag, an dem wir eine Person hochleben lassen wollen. Denn wir feiern heute einen Mann, der seit vielen, vielen Jahren sehr beliebt ist. Die Menschen in Deutschland wollten ihn sogar mal mehrheitlich als Bundespräsidenten. Ja, ganz richtig. Dabei kommt er eigentlich gar nicht aus der Politik, sondern aus der Unterhaltung, aus dem Fernsehen. Die Rede ist von Günther Jauch. Der wird heute an diesem 13. Juli 70 Jahre alt. Herzlichen Glückwunsch dazu. Und wir verbinden ihn natürlich alle seit über 25 Jahren mit Wer wird Millionär? In diesen 27 Jahren ist schon wahnsinnig viel Kurioses passiert. Zum Beispiel mit einem Wetten-Das-Moderator. Nein, ich meine nicht Thomas Gottschalk. Ja, der war auch vor Ort. Aber es geht in dem Fall jetzt eher um den zukünftigen Wetten-Das-Moderator, nämlich Bill Kaulitz von Tokyo Hotel. Der war mal Telefonjoker.
1: Um Gottes Willen. Okay, Moment, aber ist das eine Frage, mit der ich mich auskenne? Ich bin ja nur bis zur 8. Klasse in die Schule gegangen.
2: Ja, halt mal. Ja. Ich geh dazwischen.
1: Aber Günther, dass du mich mal anrufst, finde ich aber auch schön. Herrlich.
0: Ja. Per Du mit Günther Jauch, das sind auch nur die allerwenigsten. Aber okay, da hat sich der Bill wohl auf gut Deutsch nicht viel geschissen. Aber ist auch wurscht, der Günther, der ist bestimmt ein sehr, sehr handsamer Typ. Und er hatte auch nochmal eine andere Person da sitzen, die für eine große Überraschung gesorgt hat. Das war vor ein paar Jahren, da saß eine Frau, die hieß Dagmar Sprenger-Fuchs. Und die hat nach der 4.000-Euro-Frage mal ein bisschen über ihre Kinder erzählt.
3: Ich habe 3 Söhne sogar und eine Tochter.
2: Und eine Tochter. Und die kann ja auch singen.
3: Die kann singen, ja.
2: Mit wem singt die denn da?
3: Mit den No Angels.
2: Sagen Sie uns, wer sie ist von den No Angels.
3: Die kleine Blonde, die Sandy.
2: Die Sandy?
3: Ja.
0: Wie zurückhaltend und süß die Mama das gesagt hat. Die Sandy von den No Angels. Und ja, die kann singen. Das hat sie uns vor 25 Jahren präsentiert. Daylight in Your Eyes, da war sie mit dabei, die Sandy. Und sag mal so, da ist eine relativ ordentliche Karriere draus geworden. Auch die Mama hat nochmal 8.000 Euro abgesahnt bei Günther Jauch. Heißt, da sollte auf jeden Fall ein kleiner Kaffeeklatsch am nächsten Tag drin gewesen sein. Wir hoffen einfach, dass Günther Jauch uns noch viele Jahre erhalten bleibt und sagen Happy Birthday, Günther.

0: 16.52 Uhr an diesem Montag. Hier ist Radio Oberland mit mir, Flo Kern. Servus benannt. 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Mit Beobachtungen, mit Zeugenhinweisen. Was ihr zu diesem Fall genau wissen müsst und was ihn so mysteriös macht, das klären wir gleich um 17 Uhr in den Oberland Reportern.
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3: Ich bin Dominik Schweiger. Die Pläne für ein Mindestalter bei sozialen Netzwerken stoßen auf Widerstand aus der Digitalbranche. Der Branchenverband Bitkom warnt vor pauschalen Verboten und fordert stattdessen mehr Medienkompetenz sowie die konsequente Umsetzung bestehender Regeln. Ein von der EU-Kommission beauftragter Expertenrat empfiehlt, Kindern unter 13 den Zugang zu sozialen Netzwerken nur eingeschränkt zu erlauben. Junge Autofahrer sind in Bayern zwar häufiger in Unfälle verwickelt, aber die Folgen, die sind weniger schwer. Laut ADAC und Bayerischem Innenministerium gab es in den ersten 5 Monaten deutlich weniger Verletzte und Verkehrstote als im Vorjahreszeitraum. Konkret hat sich die Zahl der Unfalltoten fast halbiert, von 30 auf 17. Insgesamt gab es etwas mehr Unfälle, dabei hat es sich aber meist um Blechschäden gehandelt. Rauchen könnte im kommenden Jahr deutlich teurer werden. Die schwarz-rote Koalition will die Tabaksteuer nämlich stärker anheben als bisher geplant. Eine Schachtel Zigaretten könnte damit im Schnitt rund 9,10 Euro kosten. Bis 2030 rechnet die Bundesregierung mit einem durchschnittlichen Preis von fast 11,80 Euro. Die zusätzlichen Einnahmen sollen auch dem Gesundheitssystem zugutekommen. Volkswagen-Chef Blume hat zum ersten Mal das mögliche Ausmaß der Konzernsparpläne genannt. Ohne Veränderungen der Arbeitskosten müssten weltweit gut 50.000 Stellen gestrichen werden, hieß es. Zoe Tassovali berichtet.
4: Noch ist also nicht entschieden, wie viele Jobs am Ende tatsächlich wegfallen. Gleichzeitig bleibt die Zukunft mehrerer deutscher Werke offen. Für Emden, Hannover, Zwickau und Neckarsulm kann der Konzern über das Jahr 2030 hinaus noch keine wettbewerbsfähige Auslastung zusagen. Blume betont aber, andere Lösungen seien immer besser, als sein Werk zu schließen.
3: Im Münchner Nordosten hat ein Stromausfall am Nachmittag mehrere tausend Haushalte getroffen. Betroffen waren vor allem Teile des Bezirks Bogenhausen. Ursache war laut Münchner Stadtwerken ein technischer Defekt. Ein Bagger hat bei Bauarbeiten offenbar ein Stromkabel getroffen.
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5: Die Kriminalpolizei ermittelt nach einem rätselhaften Vorfall in Mittenwald und sucht Zeugen. Ein 44-jähriger Mann war in der Nacht zum Sonntag nach einer Feier im Bereich der Damkarstraße leblos gefunden und zunächst reanimiert worden. In der Unfallklinik Murnau stellten Ärzte anschließend eine schwere Wirbelsäulenverletzung fest. Wie es dazu kam, ist bislang unklar. Nach Angaben der Polizei kommen sowohl ein Unfall oder Sturz als auch eine Einwirkung durch Dritte in Frage. Hinweise nimmt die Kriminalpolizei Weilheim entgegen. Aus Mittenwald, Florian Buchlo.
6: Dankeschön für den Nachrichtenüberblick, jetzt um 17 Uhr. Wir schauen weiter aufs Oberlandwetter, das sich heute schon den ganzen Tag über von einer freundlichen, sehr sonnigen Seite präsentiert und das er jetzt im Laufe des Abends immer noch machen wird. Es ist ein sehr freundlicher Abend, den sollten wir auch genießen, denn im Laufe der Nacht kann es dann doch mal nass werden. Es sind immer wieder Schauer unterwegs bei 21 bis 15 Grad. Der 3-Tage-Trend fürs Oberland. Von morgen bis zum Donnerstag geht's insgesamt recht sonnig weiter. Aber der Schein trügt auch manchmal. Es sind immer wieder kurze Schauer und Gewitter möglich. Bei Maximalwerten zwischen 27 und sogar 29 Grad.
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6: 3 Minuten nach 5 haben wir es inzwischen. Servus auf die Straßen. Es dauert länger auf der B2 in Weilheim und auch in Starnberg. Einfach der Feierabendverkehr, der da gerade rollt. Das gleiche haben wir auch auf der B23 in Garmisch-Partenkirchen, auf der B472 zwischen Greiling und Bad Tölz und auch auf der B2 in Murnau. Immer wieder mal stockender Verkehr. Ganz egal, wo ihr da gerade unterwegs seid. Bitte plant jeweils zwischen 5 und sogar 10 Minuten mehr Zeit ein, damit ihr weiterhin pünktlich in den Feierabend kommt. Außerdem gibt's einige Blitzer. In Murnau wird fotografiert bei der Kaserne, in Hugelfing in der Ortsdurchfahrt, dann auf der B472 Höhe Bad Heilbrunn, Uffing beim Edeka oder auch in Oberau auf der Hauptstraße. Hat sich da was geändert? Habt ihr noch was entdeckt? Dann sagt's uns. Ruft an oder schickt eine Nachricht durch per WhatsApp oder auch gern über die Bayerische Oberland-App. Dankeschön und euch eine gute und sichere Fahrt.
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6: Und auch da gilt heute an diesem Montag mein altbekanntes Motto: Es wird im Oberland nicht langweilig. Wer was anderes behauptet, der weiß einfach nicht, was hier in der Heimat alles los ist. Es gibt so viele tolle Veranstaltungen, gerade auch musikalischer Art in den nächsten Tagen, dass da niemand zu Hause sitzen muss. Nein, einfach raus und eine gute Zeit haben. Wo das überall geht und was ihr alles erleben könnt, das schauen wir uns an nach Meatloaf und den Hooters für euren Montagfeierabend.

0: Hier ist Radio Oberland an diesem Montag. Schön, dass ihr mit dabei seid, wenn wir gemeinsam wieder schauen, welche Highlights bei uns in der Heimat in den nächsten Tagen warten.
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0: Musik im Park. Hinter diesem Versprechen stecken tolle Konzerte und Events in Murnau, die uns jetzt durch den Sommer begleiten. So auch am 16. Juli, also am Donnerstag, da ist die Combo der Kammerloher Musikschule vor Ort und wird uns mit insgesamt 16 Musikerinnen und Musikern ein buntes Programm bieten. Von Hit the Road Jack bis What a Wonderful World ist alles mit dabei. Seid auch ihr mit dabei am 16. Juli im Murnauer Kulturpark. Share Facts. Unter diesem Motto steigt bald ein tolles Benefizkonzert für das Kinderhospiz in Polling. Um genau zu sein, verbirgt sich dahinter ein Rockkonzert mit ganz tollen Bands, die eben mit Leidenschaft und Musik Gutes tun wollen. Und es wird ihnen mit Sicherheit auch gelingen, wenn ihr mit dabei seid am 18. Juli in der Peißenberger Tiefstollenhalle. Und böhmische und mährische Blasmusik mit Herz. Das wartet am 30. Juli wieder auf uns. Die böhmischen Sieben sind beim Strobelwirt in Oberhausen zu Gast und werden da Polka, Marsch, Walzer und Solos präsentieren. Leidenschaftlich, authentisch und mitreißend. Das sind sie, die böhmischen Sieben, am 30. Juli in Oberhausen. Alle Einzelheiten dazu könnt ihr jederzeit nachlesen auf radiooberland.de oder auch gern in der Bayerischen Oberland-App. Wir wünschen euch ganz viel Spaß, egal wo es hingeht.
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0: 20 Minuten nach 5 an diesem Montag. Hier ist Radio Oberland mit mir, Flo Kern. Servus benannt. Vorhin bei mir in der Sendung war es soweit, da durfte ich Tickets verlosen. Ihr durftet welche gewinnen fürs Beatles-Musical All You Need Is Love im Deutschen Theater in München. Gemeldet hat sich unter anderem die Hanni aus Oberammergau und die Hanni hat die Tickets für ihre Schwiegermama haben wollen. Und das auch aus gutem Grund, denn die ist wahrscheinlich einer der größten Beatles-Fans hier bei uns in der Heimat. Und die Geschichte möchte ich euch garantiert nicht vorenthalten. Hört mal genau hin, es ist wirklich unglaublich.
1: Meine Schwiegermama, heute 77 Jahre alt, hat das Paul McCartney-Konzert in München am 9.9.93 in der Olympiahalle, da ist sie mit ihrem Sohn, meinem Mann, hingefahren. Und immer wenn Paul McCartney in Deutschland war, ist sie von dort ab mit ihrem Cousin Hans da hinterher gefahren, sowohl in Leipzig als auch München, Berlin. Und eben dieses Jahr dann zu den Abbey Road Studios, hat sich dann da im Store auch die neueste Platte gekauft. Und was das allerwichtigste war, sie sind über diesen besagten Zebrastreifen gegangen. Oh. Und ich finde es einfach so toll, wenn jemand über so viele Jahre seinem Idol treu bleibt. Und also jetzt noch dieses Musical dazu, das ist ganz, ganz bestimmt eine tolle Sache. Und sie freut sich ganz, ganz fest darauf. Vielen Dank an Radio Oberland.
0: Aber sehr, sehr gerne. Und wisst ihr was? Das Beweisfoto habe ich tatsächlich gerade auch noch bekommen. Wunderbar. Also Abbey Road Studios besuchen, über den Zebrastreifen gehen, als Beatles-Fan eigentlich schon fast ein Muss. Die Waltraud aus Oberammergau hat's gemacht und für sie geht's jetzt noch am Sonntag zum Beatles-Musical All You Need Is Love. Ganz viel Spaß dabei und das sind einfach die Geschichten, die das Oberland schreibt. Vielen, vielen Dank, dass ihr immer so toll mitmacht, so viel Freude dabei habt. Und wir euch dann mit solchen Dingen überraschen dürfen. Euch jetzt einen wunderschönen Montagfeierabend mit Musik von Three Doors Down. It's not my time. Ganz genau 17.23 Uhr.

0: Von den Abbey Road Studios zieht's uns jetzt zurück ins Oberland, denn wir wollen schauen, was ist hier in der Heimat los? Was müssen wir wissen über die neuesten Ereignisse hier bei uns vor der Haustür? Kollege Florian Künstler weiß Bescheid und mit ihm geht's auf die Schiene, denn da warten in den nächsten Wochen und Monaten wieder einige große Baustellen auf uns, über die wir unbedingt Bescheid wissen sollten. Alles, was ihr dazu wissen solltet, gleich um 17.30 Uhr.
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1: Um 17.30 Uhr mit Florian Künzler. Guten Abend. Der Wissenschaftsstandort Penzberg wächst weiter. Das Fraunhofer-Institut für translationale Medizin und Pharmakologie baut dort ein neues Forschungsgebäude. Heute wurde Richtfest gefeiert. Entstehen sollen moderne Labore, unter anderem mit einer Biobank. Woran dort künftig geforscht werden soll, hat uns Andreas Wieser vom Fraunhofer-Institut erklärt.
2: Infektionserkrankungen und die Immunreaktion auf die Infektionserkrankungen sowie mögliche diagnostische Interventionen, um diese schneller erkennen zu können. Dazu ist der spezialisierte Standort in der Nähe des Roschgeländes in Penzberg gelegen.
1: Bund und Freistaat Bayern fördern das Projekt mit insgesamt 21 Millionen Euro. Der Einzug ist für das Frühjahr 2028 geplant. Die Kriminalpolizei ermittelt nach einem rätselhaften Vorfall in Mittenwald und sucht Zeugen. Ein 44-jähriger Mann war in der Nacht zum Sonntag nach einer Feier im Bereich der Damkarstraße leblos gefunden und zunächst reanimiert worden. In der Unfallklinik Murnau stellten Ärzte anschließend eine schwere Wirbelsäulenverletzung fest. Wie es dazu kam, ist bislang unklar. Nach Angaben der Polizei kommen sowohl ein Unfall oder Sturz als auch eine Einwirkung durch Dritte in Frage. Hinweise nimmt die Kripo Weilheim entgegen. Große Bahnbaustellen sorgen in den kommenden Monaten für Änderungen im Zugverkehr durchs Oberland. Ab dem kommenden Montag wird die Pfaffenwinkelbahn zwischen Weilheim und Peißenberg grundlegend saniert. Die Strecke ist deshalb bis Mitte Dezember gesperrt. Stattdessen fahren Busse. Gleichzeitig modernisiert die Deutsche Bahn Weichen auf der Werdenfelsbahn, unter anderem in Weilheim, Murnau und Garmisch-Partenkirchen. Alle Baustelleninfos findet ihr unter radiooberland.de. Nach einem Einbruch in Kaufering sucht die Polizei jetzt Zeugen. Unbekannte haben am Wochenende aus einem Einfamilienhaus einen fünfstelligen Bargeldbetrag und einen tragbaren Tresor gestohlen. Die Täter hebelten ein Fenster auf und durchsuchten das Haus. Den Tresor ließen sie später ungeöffnet in einem Waldstück nahe des Tatorts zurück. Offenbar, nachdem sie vergeblich versucht hatten, ihn aufzubrechen. Hinweise nimmt die Kripo Fürstenfeldbruck entgegen. Das waren die Oberland-Nachrichten. 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
3: Danke dir, Flo. Wir schauen weiter von den Nachrichten hin zum Oberlandwetter, das sich im Laufe des Abends jetzt doch ein bisschen frischer mal präsentiert. Die Sonne kommt nicht mehr ganz so stark durch. Dementsprechend wird es auch draußen einfach angenehmer. Sagen wir so. Und deswegen sollten wir es auch nochmal genießen, denn heute Nacht sind dann schon wieder erste Schauer mit dabei, bei 21 bis 15 Grad. Und der 3-Tage-Trend fürs Oberland zeigt uns, dass es von morgen bis zum Donnerstag zwar erstmal sonnig ist, aber die Gewittergefahr, die steigt in den nächsten Tagen. Heißt, wir müssen auf jeden Fall damit rechnen, dass es zwischendrin mal nass werden kann, ein bisschen scheppert bei Temperaturen zwischen 27 und 29 Grad.
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3: Gleich 4:05, Servus auf die Straßen. Am längsten dauert's gerade auf der B472 zwischen Greiling und Bad Tölz. Insgesamt 1,5 Kilometer Stau, es dauert zwischen 10 und 15 Minuten länger. Und auf der B23 zwischen Schmölz und Garmisch-Partenkirchen ist ebenfalls viel los, 3 Kilometer stockender Verkehr, plant hier auf jeden Fall 7 bis 10 Minuten mehr Zeit ein. Die neuesten Blitzer in Uffing am Edeka, in Oberau auf der Hauptstraße, B472 Höhe Bad Heilbrunn. Dann in Ascholding und in Hugelfing in den Ortsdurchfahrten und in Murnau hier an der Kaserne. Hat sich da was geändert? Habt ihr noch was entdeckt? Dann sagt's uns, ruft an oder schickt eine Nachricht durch per WhatsApp oder auch gern über die Bayerische Oberland-App. Dankeschön und euch eine gute und sichere Fahrt.
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3: Servus beinannt an diesem Montag. Ich gebe euch jetzt einen Begriff an die Hand, nämlich Energie. Das ist zwar ein sehr alltägliches Wort,

aber wahrlich nichts, das irgendwie mal kurz beschrieben ist, denn es hat so viele unterschiedliche Facetten, dass wir uns damit gleich mal ganz genau beschäftigen müssen. Alles, was ihr um diesen Begriff wissen müsst und wie vielfältig der wirklich ist, gleich nach Guns N' Roses und den Fine Young Cannibals. She Drives Me Crazy für euren Montagfeierabend, 5 Minuten nach 5:30.

0: Guns N' Roses. Knocking on Heaven's Door hier bei uns bei Radio Oberland. Ganz genau 5:45 haben wir es inzwischen. An einem Tag, an dem sich bei uns alles rund um das Thema Energie dreht. Es gibt einfach so viele Bereiche, wo Energie im Alltag eine Rolle spielt. Denn immer mehr Menschen im Oberland fahren elektrisch oder heizen mit einer Wärmepumpe. Und da stellt sich natürlich die Frage, gibt's eigentlich dafür günstige Stromtarife? Also günstigere Stromtarife, muss man dazu sagen. Klaus Hochwind von der 17er Oberlandenergie erklärt uns mal, warum sich das durchaus lohnen kann, da genau hinzublicken.
1: Bei den Wärmepumpen ist es so, dass der Netzbetreiber dem Endkunden verringerte Netzentgelte in Rechnung stellt, wenn er die Möglichkeit hat, diese Wärmepumpe zu steuern. Er gibt von außen einen Befehl an dieses Gerät, so du läufst jetzt eine Stunde reduziert oder nicht. Das ist bei einer Wärmepumpe nicht weiter schlimm. Da erfriert keiner, dann läuft die halt 2 Stunden später wieder normal weiter.
0: Zugegebenermaßen, das klingt jetzt vielleicht erstmal ein bisschen kompliziert, auch sehr technisch, aber genau dieses Prinzip, das kennen viele von uns schon von früher noch.
1: Diese Tarife gibt es schon ganz, ganz lang. Kennt man früher vielleicht noch. Die Oma hat früher gesagt, die Waschmaschine oder die Spülmaschine schalten wir abends ein, da ist der Strom günstiger. Damals war es halt einfach fix umschalten um 10 Uhr abends in den Nachttarif oder Nebentarif. Und in der Früh um 6 Uhr hat es wieder zurückgeschalten. Und das Ganze geht jetzt im Endeffekt ganz genauso, aber halt über den Tag verteilt.
0: Da hat sich also gar nicht mal so viel verändert über die Zeit. Beim Auto wiederum schaut die Welt ein bisschen anders aus. Denn wer mit dem E-Auto unterwegs ist, der sollte doch noch mal ein bisschen genauer hinschauen und auf was anderes achten. Den Preis, denn der kann sich, gerade je nach Anbieter, ziemlich deutlich unterscheiden. Muss er aber nicht, so Andreas Kretschmann.
2: Habe ich jetzt eine Ladekarte, zum Beispiel von uns, also zur Oberlandenergie, habe ich feste Tarife. Mit dieser Ladekarte kann ich in Deutschland oder europaweit an über mehr als 200.000 Ladepunkten laden und zahle immer das Gleiche.
0: Der ultimative Tipp also, vergleicht das alles. Egal ob jetzt bei der Wallbox, bei der Wärmepumpe oder beim E-Auto, das kann sich richtig lohnen und am Ende für euch bares Geld bedeuten. Also vergleichen und mit uns von Radio Oberland seid ihr sowieso immer bestens informiert. Das gilt natürlich auch heute für diesen Montag, diesen 13. Juli, für diesen heutigen Feierabend. Kommt gut rein mit uns um ganz genau 17:47 Uhr.

0: Die großartige Amy Winehouse hier bei Radio Oberland, 17.54 Uhr haben wir es jetzt. Wir schauen gemeinsam mit euch gleich wieder auf das, was die Heimat bewegt. Die neuesten Nachrichten hier aus dem Oberland, aus Bayern, aus Deutschland und aus der ganzen Welt kurz kompakt zusammengefasst, bekommt ihr in genau 6 Minuten um 18 Uhr.
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3: Ich bin Dominik Schweiger. Gegen die geplanten Kürzungen beim Unterhaltsvorschuss wächst der Widerstand. Grünen-Chefin Brandner nennt die Kürzungen eine Schweinerei. Mecklenburg-Vorpommerns Ministerpräsidentin Schwesig spricht von einer Bestrafung von Alleinerziehenden und Kindern. Bundesfamilienministerin Prien will den Unterhaltsvorschuss künftig nur noch bis zum 16. statt bis zum 18. Geburtstag eines Kindes zahlen. In der Europäischen Union könnte eine Social-Media-Schranke für Kinder unter 13 kommen. Das hat ein Expertenrat der EU-Kommission empfohlen. Die Reaktionen darüber fallen gemischt aus. Zoe Tassovali mit den Details.
4: Für CSU-Chef Söder sind 13 Jahre eine gute Grundlage für die weitere Diskussion. Deutschlands Digitalbranche hält pauschale Verbote dagegen für den falschen Weg. Auch Linke und Grüne wollen lieber die Plattformen selbst stärker in die Pflicht nehmen. Und die Bundesschülerkonferenz sagt, der entscheidende Hebel liegt im Klassenzimmer.
3: Die Tarifverhandlungen im Einzelhandel sind erstmal zu Ende bzw. festgefahren. Die Arbeitgeber haben die Gespräche in Bayern, Rheinland-Pfalz, im Saarland und Berlin-Brandenburg ausgesetzt. Sie werfen der Gewerkschaft Verdi vor, ausgehandelte Kompromisse wieder in Frage zu stellen. Verdi weist das zurück und kündigt weitere Warnstreiks an. Verdi will für die Beschäftigten 7% mehr Geld, die Arbeitgeber bieten die Hälfte. Kaum ist die Generalsanierung abgeschlossen, gibt's auf der Bahnstrecke zwischen Köln, Wuppertal und Hagen schon das nächste Problem. Kurz vor der Freigabe wurde eine marode Brücke entdeckt. Deswegen bleibt die Strecke vorerst nur eingleisig befahrbar. Fahrgäste müssen weiter mit Ausfällen und Verspätungen rechnen. Die Hitzewelle Ende Juni hat nach Angaben des Deutschen Wetterdienstes Geschichte geschrieben. An fast allen Wetterstationen in Deutschland wurden neue Temperaturrekorde gemessen. An mehr als der Hälfte der Stationen waren es sogar Allzeitrekorde. Mit 41,8 Grad wurde außerdem ein neuer deutscher Hitzerekord aufgestellt.
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5: Penzberg stärkt seine Rolle als Wissenschafts- und Pharmastandort. Das Fraunhofer Institut für Translationale Medizin und Pharmakologie errichtet dort einen Neubau mit modernster Forschungstechnik. Zum heutigen Richtfest hatte sich unter anderem Ministerpräsident Markus Söder angekündigt. Das Projekt wird von Bund und Freistaat mit insgesamt 21 Millionen Euro gefördert. Bis zum Frühjahr 2028 soll das Gebäude bezugsfertig sein. Mit dem Neubau entstehen in Penzberg rund 50 neue Arbeitsplätze in der medizinischen Forschung. Aus Penzberg Florian Buchlo.
6: Dankeschön für den Nachrichtenüberblick jetzt um 18 Uhr, wenn wir weiterschauen aufs Oberlandwetter, das sich heute Abend noch von einer relativ freundlichen und angenehmen Seite zeigt. In Kochel messen wir immer noch 29 Grad, in Denklingen glatte 30, es wird erst langsam mal ein kleines bisschen frischer, denn im Laufe der Nacht sinken die Temperaturen auch nur auf 21 bis 15 Grad, dafür kann es aber stellenweise auch mal nass werden. Der 3-Tage-Trend fürs Oberland. Von morgen bis zum Donnerstag geht's sonnig weiter. Zwischendrin sind aber immer wieder Schauer und Gewitter möglich. Damit müssen wir einfach rechnen. Die Temperaturen, die ändern sich aber wirklich nur geringfügig. Denn die Spitzenwerte, die liegen weiterhin zwischen 27 und 29 Grad.
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6: 6:03, Servus auf die Straßen. Es gibt noch ganz viele Folgeverzögerungen im Laufe dieses heutigen Feierabends, zum Beispiel auf der B2 in Murnau, in Starnberg oder auch in Weilheim, auf der B11 zwischen Walchensee und Urfeld immer wieder stockender Verkehr und auf der B23 in Garmisch-Partenkirchen und der B472 im Bereich Bad Tölz. Einfach überall gerade sehr viel Verkehr noch los. Es stockt immer wieder mal, wenn ihr so gute 5 bis maximal 10 Minuten jeweils einplant, dann seid ihr auf der sicheren Seite. Die aktuellsten Blitzer, Murnau bei der Kaserne, dann die Ortsdurchfahrten von Hugelfing und Ascholding. Auf der B472 Höhe Bad Heilbrunn wird geblitzt, in Uffing am Edeka und in Oberau auf der Hauptstraße. Hat sich da was geändert? Habt ihr noch was entdeckt? Dann sagt's uns. Ruft an oder schickt eine Nachricht per WhatsApp oder über die Bayerische Oberland-App direkt zu mir ins Studio.
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6: Servus beieinander und da lassen wir es uns gleich richtig gut gehen. Wir träumen uns weg auf einer Bierbank, im Biergarten. Die Sonne scheint so durch die Blätter durch und vor uns steht ein richtig gutes Essen und ein kaltes Bier. Das ist doch eigentlich der perfekte Plan für einen wunderschönen Sommerabend bei uns im Oberland. Und wo wir den zum Beispiel erleben könnten, ja, das klären wir gleich. In aller Ruhe nach Musik von Cher, If I Could Turn Back Time. Und in Bangers, Walk Like an Egyptian. Habt einen schönen Montagfeierabend.

0: Zusammen mit Cher und If I Could Turn Back Time geht's rein in diesen Montag-Feierabend. Ganz genau 12 Minuten nach 6 haben wir's jetzt.
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0: Wir sind immer noch mittendrin in der schönsten Zeit des Jahres, der Biergartenzeit. Ganz entspannt am Abend noch draußen sitzen und das Leben Leben sein lassen. Das geht ganz wunderbar in diesen Tagen, zum Beispiel auch beim Zum Murnauer. Über den Dächern des malerischen Murnaus am Staffelsee, da können wir einfach uns hinsetzen und alles genießen, vom Panorama über das Essen, über alles, was einfach dazugehört. Denn das Zum Murnauer wurde 2015 nach einem Neubau eröffnet und ihr findet da einfach ganz viel bayerische Gemütlichkeit. 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Ihr könnt da entspannen, feiern, den Sonnenuntergang genießen, das geht da alles ganz, ganz wunderbar. Und auch hier haben wir für euch ein Radio-Oberland-Gericht klargemacht. 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Schaut vorbei, habt eine großartige Zeit und kommt jetzt gut rein in diesen Montagabend. Gleich 17:15.

0: Gleich 18.18 Uhr an diesem heutigen Montag. Ihr hört Radio Oberland an diesem 13. Juli, an diesem Tag, an dem wir uns ganz besonders um das Thema Energie kümmern. Denn ganz viele inzwischen achten darauf, ganz bewusst darauf, regional einzukaufen. Aber wie ist das eigentlich beim Strom? Kann man den auch regional kaufen? Kommt er dann wirklich aus dem Oberland? Genau darüber haben wir gesprochen, mit jemandem, der es wissen muss, nämlich Klaus Hochwind von der 17er Oberlandenergie.
1: Der Strom kommt bei uns grundsätzlich wie bei allen anderen aus dem Netz, aber unsere Herkunftsnachweise, zum Beispiel die Zertifikate von den Kraftwerken, wo er produziert worden ist, die sind hier regional und das sind die Kraftwerke rund um den Walchensee.
0: Okay, also das bedeutet, der Strom aus der Steckdose kommt immer aus dem großen Netz. Aber was entscheidend ist, so Andreas Gretschmann und Klaus Hochwind, woher die Herkunftsnachweise stammen und wo eben dann auch wieder investiert wird.
2: Ja, wir stehen für Regionalität. Und zwar wirklich für Regionalität mit Stromherkunftsnachweisen aus dem Wasserkraftwerk am Walchensee.
1: Und mittlerweile haben wir ja auch einige PV-Parks, an denen wir beteiligt sind, von unseren Gesellschafterkommunen, also hier in der Region. Und die werden perspektivisch dann auch in diesen Strommix mit einfließen.
0: Und genau deshalb versteht sich die 17er Oberlandenergie auch als Energieversorger aus der Region für die Region.
2: Wir sind zu 100% in kommunaler Hand. Wir gehören den Gemeinden, den Kommunen, den Stadt- und Gemeindewerken. Das sind unsere Gesellschafter, sagt man mal, aus der Region für die Region. Das ist nicht einfach bloß ein Satz dahin gesagt, sondern im Endeffekt ist es genauso. Wir unterstützen die Vereine. Wir unterstützen mal eine freiwillige Feuerwehr. Wir wollen für unsere Gesellschaft da sein. Wir sind, wie gesagt, zu 100% in deren Hand und arbeiten halt in der Region für die Region.
0: Das ist ganz klar. Natürlich spielt beim Strom auch immer der Preis eine Rolle. Das ist einfach in der Sache der Natur. Aber manchmal lohnt es sich eben auch, ein bisschen dahinter zu schauen. Wer investiert vor Ort? Wer unterstützt Vereine, Gemeinden? Und wer sorgt dafür, dass die Wertschöpfung bei uns im Oberland bleibt? Das sind eben auch Fragen, die oft viel zu kurz kommen. Aber nicht bei uns, denn heute haben wir genau diese Fragen gestellt. Bei unserem Energietag mit der 17er Oberlandenergie. Und wir werden es auch in den nächsten Tagen noch machen mit großartigen Betrieben hier aus der Heimat, die uns sagen, wie das eigentlich alles funktioniert mit dieser Energie. Dazu dann in den nächsten Tagen mehr. Jetzt erstmal einen schönen und hoffentlich entspannten Montagabend mit uns von Radio Oberland. 20 Minuten nach 6.

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1: Um 18.30 Uhr mit Florian Künstler. Guten Abend. Penzberg stärkt seine Rolle als Wissenschafts- und Pharmastandort. Das Fraunhofer Institut für Translationale Medizin und Pharmakologie errichtet dort einen Neubau mit modernster Forschungstechnik. Heute wurde Richtfest gefeiert. Das Projekt wird von Bund und Freistaat mit insgesamt 21 Millionen Euro gefördert. Über den aktuellen Baufortschritt hat Andreas Wieser vom Fraunhofer Institut informiert.
2: Der Baufortschritt ist im Zeitplan und der Einzug in das Gebäude durch das Institut ist für das Frühjahr 2028 geplant.
1: Am neuen Standort entstehen rund 50 Arbeitsplätze in den Bereichen Forschung und Entwicklung. Für die Sommerferien in diesem Jahr gilt sie noch nicht, aber die Reform der Fluggastrechte kann kommen. In einem letzten Schritt haben die Minister der EU-Mitgliedstaaten für die Änderungen gestimmt. Künftig soll es damit einfacher werden, Angebote im Internet zu vergleichen. Kinder dürfen ohne Reservierungsaufpreis neben ihren Eltern sitzen und die Fluglinien müssen die Kunden im Fall von gravierenden Verspätungen zeitnah darüber informieren.

0: Eine leicht Verletzte, rund 85.000 Euro Schaden und eine Stunde Vollsperrung. Das ist die Bilanz nach einem Unfall mit drei Autos am Wochenende auf der 95 bei Eschenlohe. Ein 80-Jähriger wechselte zum Überholen auf die linke Spur und übersah dabei ein anderes Fahrzeug. Durch den Zusammenstoß wurde sein Auto auf einen weiteren PKW geschoben. Alle drei Fahrzeuge mussten abgeschleppt werden. Wegen des hohen Reiseverkehrs kam es zu einem langen Rückstau. Das waren die Oberland-Nachrichten. 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
1: Danke dir, Flo. Wir schauen weiter von den Nachrichten hin zum Oberlandwetter. Und zwar auf die aktuellen Temperaturen, die so um die 30 Grad teilweise noch rumtänzeln. Wir sind inzwischen aber auch schon vielerorts ein bisschen drunter, denn der Abend kühlt dann langsam ab. Und es kann stellenweise auch mal nass werden. Es sind heute Nacht durchaus Schauer unterwegs, bei Temperaturen zwischen 21 und 15 Grad. Der 3-Tage-Trend fürs Oberland. Von morgen bis zum Donnerstag geht's eigentlich recht sonnig weiter. Die Betonung liegt aber auf eigentlich, denn es sind zwischendrin auch immer wieder mal so ein paar Schauer, auch kleinere Gewitter mit dabei, bei Maximalwerten zwischen 27 und 29 Grad.
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1: Gleich 6:35, Servus auf die Straßen. Es ist noch so eine Mischung aus Feierabend und Heimreiseverkehr von den ganzen Tagesausflügen. Deswegen dauert es länger auf der B23 zwischen Schmölz und Garmisch-Partenkirchen, auf der B11 zwischen Walchensee und Urfeld und auf der B2 in Weilheim, in Starnberg und auch in Murnau. Egal, wo ihr da unterwegs seid, bitte plant jeweils gute 5 bis 10 Minuten mehr Zeit ein, damit ihr pünktlich ans Ziel kommt. Die neuesten Blitzer in Oberau auf der Hauptstraße, Uffing am Edeka, B472 Höhe Bad Heilbrunn wird fotografiert, in Ascholding in der Ortsdurchfahrt und auch in Hugelfing in der Ortsdurchfahrt. Hat sich da irgendwas geändert? Habt ihr einen frischen Blitzer gesehen? Habt ihr vielleicht gesehen, wie er abgebaut wurde? Dann meldet euch gerne, wie zum Beispiel auch gerade die Babsi, hat gerade eben noch eine WhatsApp durchgeschickt und damit sind wir alle wieder auf dem aktuellsten Stand. Ich sag vielen herzlichen Dank und wünsche euch eine gute und vor allem eine sichere Fahrt.
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1: Draußen im Oberland hat es 30, teilweise 33 Grad und trotzdem sind einige krank bei uns im Oberland. Wie passt es ordentlich zusammen? Naja, mit dem Stichwort Sommergrippe, denn die geht gerade wieder rum. Und was wir dazu wissen müssen und vor allem, was wir tun sollten, wenn es uns doch irgendwie erwischt hat, das wollen wir gleich in aller Ruhe mit euch besprechen, dass wir einfach bestens gewappnet sind. Unter anderem nach Bryan Adams, Sting und Rod Stewart und Paul Young. Euch einen schönen Abend.

Montagabend, der 13. Juli. Hier ist Radio Oberland mit mir, Flo Kern. Servus beinand. Draußen war es heute schon wieder ein sehr warmer Tag. Bis zu 33 Grad waren drin. Auch jetzt am Abend ist es noch relativ warm. Aber das heißt ja nicht, dass nicht trotzdem gerade bei einigen Menschen die Nase läuft, der Hals schmerzt, gehustet wird. Das sind alles so ganz typische Dinge, die auch im Sommer immer wieder vorkommen, und zwar im Rahmen der sogenannten Sommergrippe. Aber was steckt da eigentlich dahinter? Warum kommen diese Symptome, die wir eigentlich hauptsächlich aus dem Winter kennen, auch im Sommer immer wieder vor? Wir haben es für euch rausgefunden, und der Name, der ist eigentlich schon ein bisschen irreführend. Sommergrippe. Denn eine echte Grippe, die wird durch Influenza-Viren verursacht und tritt vor allem eben im Winter auf. Die Sommergrippe ist meistens eine Erkältung, ausgelöst von ganz anderen Viren, zum Beispiel Entero- oder Rhinoviren, so heißen die. Die fühlen sich bei warmem Wetter richtig wohl und können sich dann eben auch perfekt verbreiten. Und ja, wenn es uns dann doch irgendwie erwischt, dann hilft in der Regel nur eins: auf Sport verzichten, Ruhe gönnen und einfach sich ganz entspannt auskurieren. Was Warmes trinken, Lutschtabletten, Nasenspray, das sollte man auf jeden Fall dann parat haben. Fällt natürlich schwer, wenn draußen perfektes Badewetter ist, aber Gesundheit geht vor. Deswegen, wenn ihr gerade auch eine Sommergrippe habt, erholt euch in Ruhe. Schnauft durch, lehnt euch zurück. Und dann kommen wir wunderbar durch diese Sommergrippensaison, aber vor allem auch durch diesen sehr schönen Sommer 2026. Euch einen angenehmen Abend mit uns von Radio Oberland.

0: Montag, der 13. Juli. Hier ist Radio Oberland mit mir, Flo Kern. Schön, dass ihr mit dabei seid, dass wir gemeinsam in den heutigen Abend reinstarten, wenn ich euch jetzt in die Hände von Kollegin Marlene Nöhmeier übergeben darf. Denn sie wartet schon mit ihrem bayerischen Feierabend. Dabei ganz viel Spaß. Geht natürlich wie immer los um Punkt 19 Uhr.
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3: Ich bin Joshua Heise. In der Europäischen Union könnte eine Social-Media-Schranke für Kinder unter 13 kommen. Das hat ein Expertenrat der EU-Kommission empfohlen. Die Reaktionen darüber fallen gemischt aus. Zoe Tassovali mit den Details.
4: Für CSU-Chef Söder sind 13 Jahre eine gute Grundlage für die weitere Diskussion. Deutschlands Digitalbranche hält pauschale Verbote dagegen für den falschen Weg. Auch Linke und Grüne wollen lieber die Plattformen selbst stärker in die Pflicht nehmen. Und die Bundesschülerkonferenz sagt, der entscheidende Hebel liegt im Klassenzimmer.
3: Bundesfamilienministerin Prien bekommt für ihre geplante Kürzung beim Unterhaltsvorschuss heftigen Gegenwind. Mecklenburg-Vorpommerns Ministerpräsidentin Schwesig und Grünen-Chefin Brandner kritisieren, der Staat spare auf Kosten von Alleinerziehenden und ihren Kindern. Prien plant, den Vorschuss künftig nur noch bis zum 16. statt bis zum 18. Geburtstag zu leisten. Als bisher einziger großer Lebensmittelhändler befürwortet Aldi Süd die geplante Zuckersteuer auf Softdrinks. In einem Positionspapier heißt es, die Abgabe solle direkt bei den Herstellern erhoben werden, damit diese ihre Rezepturen ändern. Die schwarz-rote Bundesregierung hat die Steuer im Rahmen ihres Sparpakets beschlossen. Details sind aber noch offen. In Nürnberg haben Bus und Bahn das Auto als meistgenutztes Verkehrsmittel abgelöst. Nach Zahlen der Verkehrsgesellschaft VAG haben im letzten Jahr fast 164 Millionen Menschen den ÖPNV in Bayerns zweitgrößter Stadt benutzt. Trotzdem machte die VAG Verluste von mehr als 97 Millionen Euro. Da stecken aber wiederum Investitionen von 85 Millionen Euro mit drin.
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6: Der Bayerische Feierabend bei Radio Oberland. Sommerzeit, Urlaubszeit, Lust auf Feiern und wundervolle Erlebnisse bei Sonnenuntergängen. Oft sind es aber auch die stillen Momente, die uns das Gefühl geben, glücklich zu sein. Heimat ist nicht nur ein Ort, sondern auch ein Gefühl. Und da gehört der Bayerische Feierabend bei Radio Oberland mit dazu. Jeden Montag auf Nacht zwischen 19 und 20 Uhr. Freien tut sie auf euch, die Marlene Nöhmeier. Grüß Gott benannt, grüß euch.

Der Bayerische Weihraum bei Radio Oberland. Ja, mein Gott, wie schön sind die Berge umeinander. Kein Lärm und keine nutzlose Emsigkeit. Die Welt ist so echt und so friedlich und stumm. Und alles hat einen Hauch von der Ewigkeit. Der Fels und der Wind und die Wolken hoch auf. Und alle Jahr wieder der blitzblanke Schnee. Die Sonne dazu ist im ewigen Lauf. Das alles, das zeigen dir die Berge in deiner Nähe. Da, wenn man hier oben steht, da ist man so frei. Das Gipfelglück macht das niedrige klar. Und dass man keinen schieren Gedanken hat dabei, da ist der Herrgott schuld allein. Eine ganz schöne Sommerzeit wünscht euch die Marlene Nümmeier, wo immer sie unterwegs sind, auf dem Berg, im Tal oder gerade beim Bahn.

0: Ja, Kreuzgrutze, nur einmal dir Ramenz-Computer leck mich doch am so ein Glump, wenn du grad alles verreckert ist.
1: Was ist denn los, Hein?
0: Ja, dieser Krippel von Computer, der Gott da.
1: Hast du den angeschalten?
0: Ach, geschalten? Oh, ja, Freile, ja, meinst du, ich bin ein Depp?
1: Dann schalten doch mal aus.
0: Jetzt Gott er.
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Der Bayerische Freiraum bei Radio Oberland und der möchte heute euch viel Glück wünschen. Ich wünsche euch genug Gelegenheit zum Lachen, Menschen, die dich glücklich machen und dich einmal herzlich drücken, einfach so aus freien Stücken. Ein Leben voller Sonnenschein, dein Herz soll voller Freude sein und auch in finsteren Momenten soll Zuversicht nie enden. Zu jeder Zeit, an jedem Tag Gewissheit, dass dich jemand mag. Und du bist auch manchmal nicht allein, das ist kein Grund zum Traurigsein, denn mit Freunden ist man nie allein. Ja, und sogar die Freunde wünscht euch die Marlene Nümmer.

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Der Bayerische Freiraum bei Radio Oberland. So klingt unser Heimat wie beim Bayerischen Freiraum bei Radio Oberland, der jetzt schon langsam wieder seinem Ende zugeht. Mit einem herzlichen Vergelt's Gott fürs Zuhorchen möchte ich mich heute bei euch verabschieden. Eine schöne, gesunde Woche wünscht euch die Marlene Nümmeier. Für Gott benannt, für euch.

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3: Ich bin Joshua Heise. Die Hitzewelle Ende Juni hat nach Angaben des Deutschen Wetterdienstes Geschichte geschrieben. An fast allen Wetterstationen in Deutschland wurden neue Temperaturrekorde gemessen. An mehr als der Hälfte der Stationen waren es sogar Allzeitrekorde. Mit 41,8 Grad wurde außerdem ein neuer deutscher Hitzerekord aufgestellt. Die EU-Staaten haben als letzte Instanz für mehr Fluggastrechte gestimmt. Da geht's dann zum Beispiel darum, dass Kinder ohne Reservierungsaufpreis neben ihren Eltern sitzen dürfen oder um Entschädigungen, wenn der Flug zu spät ist oder ausfällt. Mehr von Dieter Ebeling.
4: Bei Verspätungen, die von der Fluggesellschaft zu verantworten sind, ändert sich nicht sehr viel. Ab 3 Stunden gibt es Entschädigungen, abhängig von der Flugdauer. Neu sind Zeitvorgaben. Innerhalb von 4 Tagen muss der Passagier über seine Rechte informiert werden. Dann hat er 9 Monate für die Beantragung Zeit. Eine Entscheidung kommt innerhalb von 30 Tagen.
3: Kurz vor dem 5. Jahrestag der Ahrtalflut hat die Deutsche Umwelthilfe den aktuellen Hochwassercheck veröffentlicht. Demnach gibt es auch in Bayern überflutungsgefährdete Gebiete, allen voran der Landkreis Deggendorf. Der liegt bundesweit auf Rang 3. Ebenfalls unter den Top 25 sind Straubing-Bogen, Schwandorf sowie die Landkreise Main-Spessart, Donau-Ries und Dillingen an der Donau. Dass die deutsche Fußballnationalmannschaft bei der WM so früh rausgeflogen ist, war nicht nur enttäuschend, für den DFB wird's jetzt auch richtig teuer. Die Rede ist von einem Defizit von 9,4 Millionen Euro, wie der Kicker berichtet. Nicht mit einberechnet ist da das Aus von Nationaltrainer Julian Nagelsmann. Ins Plus wäre der DFB laut eigener Aussage erst ab dem Finale gekommen.
5: Es sind durchaus mal ein paar Schauer unterwegs heute Nacht im Oberland. Heißt, es kann nass werden bei 21 bis 15 Grad. Der 3-Tage-Trend fürs Oberland. Von morgen bis zum Donnerstag geht's insgesamt recht sonnig und freundlich weiter. Zwischendrin sind aber immer wieder kurze Schauer und Gewitter mit dabei. Die Maximalwerte, die pendeln sich ein zwischen 27 und 29 Grad.
6: Ja.

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1: Ich bin Joshua Heise. Die Hitzewelle Ende Juni hat nach Angaben des Deutschen Wetterdienstes Geschichte geschrieben. An fast allen Wetterstationen in Deutschland wurden neue Temperaturrekorde gemessen. An mehr als der Hälfte der Stationen waren es sogar Allzeitrekorde. Mit 41,8 Grad wurde außerdem ein neuer deutscher Hitzerekord aufgestellt. Kurz vor dem 5. Jahrestag der Ahrtalflut hat die Deutsche Umwelthilfe den aktuellen Hochwassercheck veröffentlicht. Demnach gibt es auch in Bayern überflutungsgefährdete Gebiete, allen voran der Landkreis Deggendorf. Der liegt bundesweit auf Rang 3. Ebenfalls unter den Top 25 sind Straubing-Bogen, Schwandorf sowie die Landkreise Main-Spessart, Donau-Ries und Dillingen an der Donau.
2: Heute Nacht kann es im Oberland durchaus mal kurz nass werden. Es sind immer wieder kleine Schauer unterwegs bei Temperaturen zwischen 21 bis 15 Grad. Der 3-Tage-Trend fürs Oberland. Von morgen bis zum Donnerstag geht es erstmal sonnig weiter. Zwischendrin sind aber kurze Schauer und Gewitter möglich bei Temperaturen zwischen maximal 27 und 29 Grad.

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1: Ich bin Joshua Heise. EU-Experten empfehlen ein Mindestalter von 13 Jahren für soziale Netzwerke. Die Bundesschülerkonferenz findet das generell gut. Ein Verbot ist laut Generalsekretärin Kirchhoff aber nur eine einfache Lösung. Sie fordert vor allem mehr soziale Medienkompetenz an Schulen. Diese und auch viele Lehrkräfte seien aber immer noch nicht auf dem aktuellen Stand. Im schwelenden VW-Sparkurs-Konflikt hat Konzernchef Blume erstmals eine Zahl genannt. Ohne Veränderung der Arbeitskosten würden weltweit bis zu 50.000 Stellen wegfallen, sagte er in einem Interview im VW-Intranet. Zoe Tassovali berichtet.
2: Noch ist also nicht entschieden, wie viele Jobs am Ende tatsächlich wegfallen. Gleichzeitig bleibt die Zukunft mehrerer deutscher Werke offen. Für Emden, Hannover, Zwickau und Neckarsulm kann der Konzern über das Jahr 2030 hinaus noch keine wettbewerbsfähige Auslastung zusagen. Blume betont aber, andere Lösungen seien immer besser, als sein Werk zu schließen.
1: Auf Bundesebene ist das Krankenkassensparpaket schon beschlossen, deshalb wenden sich Bayerns Kommunen direkt an den Freistaat und der zeigt Gesprächsbereitschaft. Ministerpräsident Söder will sich nach der Sommerpause intensiv mit den Krankenhäusern austauschen. Bayerns Städtetagchef Pannermeier fordert ein Nothilfeprogramm, um unkoordinierten Klinikschließungen vorzubeugen. Ungarns neuer Regierungschef Modja will das Land komplett umkrempeln. Das Parlament hilft ihm dabei und hat eine Verfassungsnovelle beschlossen, die auch die Absetzung von Staatspräsident Sulyok vorsieht. Der gilt als Vertrauter von Ex-Premier Orbán. Sulyok muss die Änderungen gegenzeichnen, ansonsten droht ihm Modja mit einem Amtsenthebungsverfahren.
3: Es sind durchaus mal ein paar Schauer unterwegs heute Nacht im Oberland. Heißt, es kann nass werden bei 21 bis 15 Grad. Der 3-Tage-Trend fürs Oberland. Von morgen bis zum Donnerstag geht's insgesamt recht sonnig und freundlich weiter. Zwischendrin sind aber immer wieder kurze Schauer und Gewitter mit dabei. Die Maximalwerte, die pendeln sich ein zwischen 27 und 29 Grad.

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1: Ich bin Joshua Heise. EU-Experten empfehlen ein Mindestalter von 13 Jahren für soziale Netzwerke. Die Bundesschülerkonferenz findet das generell gut. Ein Verbot ist laut Generalsekretärin Kirchhoff aber nur eine einfache Lösung. Sie fordert vor allem mehr soziale Medienkompetenz an Schulen. Diese und auch viele Lehrkräfte seien aber immer noch nicht auf dem aktuellen Stand. Auf Bundesebene ist das Krankenkassensparpaket schon beschlossen, deshalb wenden sich Bayerns Kommunen direkt an den Freistaat. Und der zeigt Gesprächsbereitschaft. Ministerpräsident Söder will sich nach der Sommerpause intensiv mit den Krankenhäusern austauschen. Bayerns Städtetagschef Pannermeier fordert ein Nothilfeprogramm, um unkoordinierten Klinikschließungen vorzubeugen.
2: Heute Nacht kann es im Oberland durchaus mal kurz nass werden. Es sind immer wieder kleine Schauer unterwegs bei Temperaturen zwischen 21 bis 15 Grad. Der 3-Tage-Trend fürs Oberland. Von morgen bis zum Donnerstag geht es erstmal sonnig weiter. Zwischendrin sind aber kurze Schauer und Gewitter möglich bei Temperaturen zwischen maximal 27 und 29 Grad.

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1: Ich bin Florian Klaus. Bundesfamilienministerin Prien bekommt für ihre geplante Kürzung beim Unterhaltsvorschuss heftigen Gegenwind. Mecklenburg-Vorpommerns Ministerpräsidentin Schwesig und Grünen-Chefin Brandner kritisieren, der Staat spare auf Kosten von Alleinerziehenden und ihren Kindern. Prien plant, den Vorschuss künftig nur noch bis zum 16. statt bis zum 18. Geburtstag zu leisten. Kurz nach neuen US-Angriffen auf den Iran hat Präsident Trump die Wiederaufnahme der Seeblockade gegen Schiffe angekündigt, die iranische Häfen ansteuern oder von diesen abfahren. Allen anderen Ländern soll ein fairer und offener Zugang zur Meerenge möglich sein, teilt er auf seiner Plattform Truth Social mit. Tina Eck berichtet.
2: Trump sagt, dass die USA die volle Kontrolle über die Straße von Hormuz übernehmen und diese betreiben wollten. Dies beinhaltet eine Transitgebühr von 20% des Frachtwertes von Lastschiffen, denen die USA sichere Passage gewährleisten. Iranische Schiffe werden fortan wieder von allen heimischen Häfen blockiert.
1: 12 US-Bundesstaaten wollen die Übernahme von Warner Brothers durch Paramount stoppen und haben Klage eingereicht. Sie befürchten höhere Preise und weniger Filme und TV-Sendungen. Die US-Regierung hatte den Deal über 110 Milliarden Dollar zuvor ohne Auflagen genehmigt. Der Vater des Paramount-CEOs gilt als enger Vertrauter von Präsident Trump. Junge Autofahrer sind in Bayern zwar häufiger in Unfälle verwickelt, aber die Folgen, die sind weniger schwer. Laut ADAC und Bayerischem Innenministerium gab es in den ersten 5 Monaten deutlich weniger Verletzte und Verkehrstote als im Vorjahreszeitraum. Konkret hat sich die Zahl der Unfalltoten fast halbiert, von 30 auf 17. Insgesamt gab es etwas mehr Unfälle, dabei hat es sich aber meist um Blechschäden gehandelt.
3: Es sind durchaus mal ein paar Schauer unterwegs heute Nacht im Oberland. Heißt, es kann nass werden bei 21 bis 15 Grad. Der 3-Tage-Trend fürs Oberland. Von morgen bis zum Donnerstag geht's insgesamt recht sonnig und freundlich weiter. Zwischendrin sind aber immer wieder kurze Schauer und Gewitter mit dabei. Die Maximalwerte, die pendeln sich ein zwischen 27 und 29 Grad.

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1: Ich bin Florian Klaus. Bundesfamilienministerin Prien bekommt für ihre geplante Kürzung beim Unterhaltsvorschuss heftigen Gegenwind. Mecklenburg-Vorpommerns Ministerpräsidentin Schwesig und Grünen-Chefin Brandner kritisieren, der Staat spare auf Kosten von Alleinerziehenden und ihren Kindern. Prien plant, den Vorschuss künftig nur noch bis zum 16. statt bis zum 18. Geburtstag zu leisten. Junge Autofahrer sind in Bayern zwar häufiger in Unfälle verwickelt, aber die Folgen, die sind weniger schwer. Laut ADAC und Bayerischem Innenministerium gab es in den ersten 5 Monaten deutlich weniger Verletzte und Verkehrstote als im Vorjahreszeitraum. Konkret hat sich die Zahl der Unfalltoten fast halbiert, von 30 auf 17. Insgesamt gab es etwas mehr Unfälle, dabei hat es sich aber meist um Blechschäden gehandelt.
2: Heute Nacht kann es im Oberland durchaus mal kurz nass werden. Es sind immer wieder kleine Schauer unterwegs bei Temperaturen zwischen 21 bis 15 Grad. Der 3-Tage-Trend fürs Oberland. Von morgen bis zum Donnerstag geht es erstmal sonnig weiter. Zwischendrin sind aber kurze Schauer und Gewitter möglich bei Temperaturen zwischen maximal 27 und 29 Grad.
3: Ja!

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1: Ich bin Florian Klaus. Bei der extremen Hitzewelle im Juni sind an fast allen Messstationen des Deutschen Wetterdienstes Rekorde registriert worden. Bei über der Hälfte der knapp 500 Geräte handelte es sich um Allzeithochs, bei anderen um die höchsten je gemessenen Monatswerte. Thomas Bleskin berichtet.
2: Gleich mehrfach wurde im Juni die 40-Grad-Marke überschritten. Am 27. erreichte das Thermometer in Möckern-Drewitz in Sachsen-Anhalt 41,8 Grad. Was die Tagesmittelwerte angeht, liegt Deutschland laut DWD mittlerweile etwa auf dem Niveau von Frankreich oder Spanien. Daher gäbe es hierzulande ab sofort sehr ähnliche Herausforderungen, insbesondere beim Hitzeschutz.
1: Wenn ein Elternteil für Kinder keinen Unterhalt zahlt, können Alleinerziehende vom Staat einen Vorschuss beantragen. Dass Bundesfamilienministerin Prien den nur noch bis zum 16. Geburtstag der Kinder zahlen lassen will, hat der CDU-Politikerin auch aus der SPD Kritik eingebracht. Mecklenburg-Vorpommerns Ministerpräsidentin Schwesig hat gesagt, dass dadurch Alleinerziehende und deren Kinder bestraft würden. Das sei falsch. In Berlin hat sich der CDU-Vorstand gerade erst hinter Stefan Evers als neuen Spitzenkandidaten gestellt und er steht im Wahlkampf direkt im Feuer der politischen Gegner. SPD-Spitzenkandidat Krach meinte beim RBB, ein Politikwechsel sei nicht zu sehen. Evers habe den regierenden Bürgermeister Wegner bis zuletzt unterstützt. Der hatte nach langen Diskussionen und widersprüchlichen Angaben zu seinem Verhalten beim großen Stromausfall im Januar auf die Kandidatur verzichtet. Die humanitäre Lage im Gazastreifen ist immer noch katastrophal. Deutschland sowie andere Länder und Organisationen haben darum knapp 900 Millionen Euro für den Wiederaufbau zugesagt. Dabei geht es unter anderem um die Grundversorgung der Zivilbevölkerung mit Wasser- und Sanitäranlagen und die Beseitigung von Trümmern des Kriegs. Erst ist es noch locker bewölkt, dann breiten sich aber in Schwaben und im Allgäu sowie im westlichen Oberbayern Regen und Gewitter aus. Die Tiefstwerte 22 bis 15 Grad. Dienstag und Mittwoch wird's ganz ähnlich. Tagsüber Sonne mit Temperaturen um und über 30 Grad, nachts Schauer und Gewitter. An den Temperaturen ändert sich wenig.

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1: Ich bin Florian Klaus. Bei der extremen Hitzewelle im Juni sind an fast allen Messstationen des Deutschen Wetterdienstes Rekorde registriert worden. Bei über der Hälfte der knapp 500 Geräte handelte es sich um Allzeithochs, bei anderen um die höchsten je gemessenen Monatswerte. Thomas Bleskin berichtet.
2: Gleich mehrfach wurde im Juni die 40-Grad-Marke überschritten. Am 27. erreichte das Thermometer in Möckern-Drewitz in Sachsen-Anhalt 41,8 Grad. Was die Tagesmittelwerte angeht, liegt Deutschland laut DWD mittlerweile etwa auf dem Niveau von Frankreich oder Spanien. Daher gäbe es hierzulande ab sofort sehr ähnliche Herausforderungen, insbesondere beim Hitzeschutz.
1: Wenn ein Elternteil für Kinder keinen Unterhalt zahlt, können Alleinerziehende vom Staat einen Vorschuss beantragen. Dass Bundesfamilienministerin Prien den nur noch bis zum 16. Geburtstag der Kinder zahlen lassen will, hat der CDU-Politikerin auch aus der SPD Kritik eingebracht. Mecklenburg-Vorpommerns Ministerpräsidentin Schwesig hat gesagt, dass dadurch Alleinerziehende und deren Kinder bestraft würden. Das sei falsch. Erst ist es noch locker bewölkt, dann breiten sich aber in Schwaben und im Allgäu sowie im westlichen Oberbayern Regen und Gewitter aus. Die Tiefstwerte 22 bis 15 Grad. Dienstag und Mittwoch wird's ganz ähnlich. Tagsüber Sonne mit Temperaturen um und über 30 Grad, nachts Schauer und Gewitter. An den Temperaturen ändert sich wenig. 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

0: Hier ist Radio Oberland an diesem Montag. Schön, dass ihr mit dabei seid, wenn wir gemeinsam wieder schauen, welche Highlights bei uns in der Heimat in den nächsten Tagen warten.
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0: Musik im Park. Hinter diesem Versprechen stecken tolle Konzerte und Events in Murnau, die uns jetzt durch den Sommer begleiten. So auch am 16. Juli, also am Donnerstag, da ist die Combo der Kammerloher Musikschule vor Ort und wird uns mit insgesamt 16 Musikerinnen und Musikern ein buntes Programm bieten. Von Hit the Road Jack bis What a Wonderful World ist alles mit dabei. Seid auch ihr mit dabei am 16. Juli im Murnauer Kulturpark. Share Facts. Unter diesem Motto steigt bald ein tolles Benefizkonzert für das Kinderhospiz in Polling. Um genau zu sein, verbirgt sich dahinter ein Rockkonzert mit ganz tollen Bands, die eben mit Leidenschaft und Musik Gutes tun wollen. Und es wird ihnen mit Sicherheit auch gelingen, wenn ihr mit dabei seid am 18. Juli in der Peißenberger Tiefstollenhalle. Und böhmische und mährische Blasmusik mit Herz. Das wartet am 30. Juli wieder auf uns. Die böhmischen Sieben sind beim Strobelwirt in Oberhausen zu Gast und werden da Polka, Marsch, Walzer und Solos präsentieren. Leidenschaftlich, authentisch und mitreißend. Das sind sie, die böhmischen Sieben, am 30. Juli in Oberhausen. Alle Einzelheiten dazu könnt ihr jederzeit nachlesen auf radiooberland.de oder auch gern in der Bayerischen Oberland-App. Wir wünschen euch ganz viel Spaß, egal wo es hingeht.
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1: Ich bin Florian Klaus. US-Präsident Trump will künftig Geld für die USA kassieren, wenn Schiffe durch die Straße von Hormuz fahren. 20% des Frachtwerts soll es künftig kosten, aus Fairnessgründen für die Sicherung des Seewegs, so Trump. Außerdem hat Trump angekündigt, dass die USA ihre Seeblockade iranischer Häfen wieder aufnehmen werden und das US-Militär hat die dritte Nacht in Folge Angriffe auf den Iran gestartet. Flugreisen sind für deutsche Verbraucher erneut teurer geworden. Selbst bei Billigfliegern werden laut einer Studie des Deutschen Zentrums für Luft- und Raumfahrt noch einmal deutlich höhere Preise aufgerufen. Thomas Bleskin berichtet.
2: Als Gründe für die höheren Tarife nennt die Studie ein knappes Flugangebot sowie hohe Steuern und Gebühren an deutschen Flughäfen. Viele Airlines setzen ihre Maschinen deshalb lieber in anderen europäischen Ländern ein. Für deutsche Verbraucher gilt aber weiterhin, wer früh bucht, bekommt sein Ticket in der Regel günstiger.
1: Bei Volkswagen kündigen sich weiter große Einschnitte an. Rund 50.000 Stellen weltweit würden wohl wegfallen, falls die Arbeitskosten gleich bleiben. Das hat Konzernchef Blume intern angekündigt. Aktuell werde demnach geprüft, welche Anpassungen nötig und möglich seien. Es waren zuletzt schon Zahlen kursiert, wie hoch der geplante Stellenabbau ausfallen könnte. Offiziell bestätigt hatte Blume die Berichte aber bisher nie. Die Bundeswehr bleibt im oberbayerischen Fürstenfeldbruck. Die Luftwaffe soll dort künftig wieder Soldatinnen und Soldaten ausbilden, wie Verteidigungsminister Pistorius nach Angaben seines Hauses angekündigt hat. Weil mehr Rekrutinnen und Rekruten dazukommen, steigt auch der Bedarf an Ausbildungskapazitäten, heißt es. Ursprünglich sollte der Standort Ende 2030 aufgegeben werden. In Schwaben und im Allgäu sowie im westlichen Oberbayern breiten sich Regen und Gewitter aus. Die Tiefstwerte 22 bis 15 Grad. Es bleibt jetzt erstmal ähnlich wie zuletzt. Tagsüber gibt's Sonne mit Temperaturen um und über 30 Grad, nachts Schauer und Gewitter. An den Temperaturen ändert sich wenig.

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1: Ich bin Florian Klaus. US-Präsident Trump will künftig Geld für die USA kassieren, wenn Schiffe durch die Straße von Hormuz fahren. 20% des Frachtwerts soll es künftig kosten, aus Fairnessgründen für die Sicherung des Seewegs, so Trump. Außerdem hat Trump angekündigt, dass die USA ihre Seeblockade iranischer Häfen wieder aufnehmen werden und das US-Militär hat die dritte Nacht in Folge Angriffe auf den Iran gestartet. Die Bundeswehr bleibt im oberbayerischen Fürstenfeldbruck. Die Luftwaffe soll dort künftig wieder Soldatinnen und Soldaten ausbilden, wie Verteidigungsminister Pistorius nach Angaben seines Hauses angekündigt hat. Weil mehr Rekrutinnen und Rekruten dazukommen, steigt auch der Bedarf an Ausbildungskapazitäten, heißt es. Ursprünglich sollte der Standort Ende 2030 aufgegeben werden. In Schwaben und im Allgäu sowie im westlichen Oberbayern breiten sich Regen und Gewitter aus. Die Tiefstwerte 22 bis 15 Grad. Es bleibt jetzt erstmal ähnlich wie zuletzt. Tagsüber gibt's Sonne mit Temperaturen um und über 30 Grad, nachts Schauer und Gewitter. An den Temperaturen ändert sich wenig.

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1: Ich bin Florian Klaus. Für Bewohnerinnen und Bewohner in Pflegeheimen steigen die Kosten immer weiter. Im ersten Jahr im Heim werden im bundesweiten Schnitt 3.364 Euro pro Monat aus eigener Tasche fällig. Der Eigenanteil ist damit innerhalb eines Jahres um mehr als 250 Euro gestiegen. Dabei gibt es regional aber große Unterschiede. Am teuersten ist die Pflege in Bremen und im Saarland. Am günstigsten kommen Pflegeheimbewohner noch in Sachsen-Anhalt weg. Der Kinderschutzbund sieht Sparpläne der Bundesfamilienministerin Prien beim Unterhaltsvorschuss als Skandal. Es gebe schon ein großes Problem mit Kinderarmut im Land, sagte Geschäftsführer Krein im ZDF. Und Alleinerziehende seien die am meisten von Armut betroffene Gruppe überhaupt. Der Staat kann mit dem Vorschuss einspringen, wenn ein Elternteil keinen Unterhalt zahlt. Das soll nach Plänen Priens aber nur noch bis zum 16. Geburtstag des Kindes passieren. Fast überall in Deutschland sind während der Hitzewelle im Juni Temperaturrekorde gefallen. An fast allen Messstationen des Deutschen Wetterdienstes gab es ein neues Allzeithoch oder zumindest einen neuen Juni-Rekord. Den Experten zufolge hat Deutschland beim Tagesmittel inzwischen zu Ländern wie Frankreich und Spanien aufgeschlossen. Daraus folgen auch ähnliche Herausforderungen, etwa beim Hitzeschutz, sagen sie. In der Europäischen Union könnte eine Social-Media-Schranke für Kinder unter 13 kommen. Das hat ein Expertenrat der EU-Kommission empfohlen. Die Reaktionen darüber fallen gemischt aus. Sujita Sovali mit den Details.
2: Für CSU-Chef Söder sind 13 Jahre eine gute Grundlage für die weitere Diskussion. Deutschlands Digitalbranche hält pauschale Verbote dagegen für den falschen Weg. Auch Linke und Grüne wollen lieber die Plattformen selbst stärker in die Pflicht nehmen. Und die Bundesschülerkonferenz sagt, der entscheidende Hebel liegt im Klassenzimmer.
1: In Schwaben und im Allgäu sowie im westlichen Oberbayern breiten sich Regen und Gewitter aus. Die Tiefstwerte 22 bis 15 Grad. Es bleibt jetzt erstmal ähnlich wie zuletzt. Tagsüber gibt's Sonne mit Temperaturen um und über 30 Grad, nachts Schauer und Gewitter. An den Temperaturen ändert sich wenig.

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1: Ich bin Florian Klaus. Für Bewohnerinnen und Bewohner in Pflegeheimen steigen die Kosten immer weiter. Im ersten Jahr im Heim werden im bundesweiten Schnitt 3.364 Euro pro Monat aus eigener Tasche fällig. Der Eigenanteil ist damit innerhalb eines Jahres um mehr als 250 Euro gestiegen. Dabei gibt es regional aber große Unterschiede. Am teuersten ist die Pflege in Bremen und im Saarland. Am günstigsten kommen Pflegeheimbewohner noch in Sachsen-Anhalt weg. Der Kinderschutzbund sieht Sparpläne der Bundesfamilienministerin Prien beim Unterhaltsvorschuss als Skandal. Es gebe schon ein großes Problem mit Kinderarmut im Land, sagte Geschäftsführer Grein im ZDF. Und Alleinerziehende seien die am meisten von Armut betroffene Gruppe überhaupt. Der Staat kann mit dem Vorschuss einspringen, wenn ein Elternteil keinen Unterhalt zahlt. Das soll nach Plänen Priens aber nur noch bis zum 16. Geburtstag des Kindes passieren. In Schwaben und im Allgäu sowie im westlichen Oberbayern breiten sich Regen und Gewitter aus. Die Tiefstwerte 22 bis 15 Grad. Es bleibt jetzt erstmal ähnlich wie zuletzt. Tagsüber gibt's Sonne mit Temperaturen um und über 30 Grad, nachts Schauer und Gewitter. An den Temperaturen ändert sich wenig. Ja.

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1: Ich bin Florian Klaus. Die Wehrpflicht ist in Deutschland immer noch ausgesetzt. Trotzdem verweigern immer mehr Menschen quasi präventiv den Kriegsdienst. Im ersten Halbjahr sind mehr als 5.800 Einträge beim zuständigen Amt eingegangen, berichtet das Redaktionsnetzwerk.